Fußball-Bundesliga nach 3 Jahren in Liga 2 besiegelte ein 1:0 am Abend gegen Fortuna Düsseldorf den 5. Aufstieg in der Clubgeschichte der Königsblauen. Es ist jetzt 2:15. Im Moment ist es meist locker bewölkt, im Osten stellenweise auch sternenklar. Die Temperaturen gehen bis in der Früh runter auf 12 bis 4 Grad. Heute am Sonntag scheint zunächst häufig die Sonne, am Nachmittag ziehen aber vor allem in der Westhälfte mehr Wolken auf. Hier gibt es dann auch vereinzelte Schauer und Gewitter. Im Osten bleibt es noch länger sonnig. Dazu je nachdem 23 bis 29 Grad. Auch zum Wochenstart im Osten schön, im Westen sind dagegen Schauer angesagt. Zwei Meldungen haben wir. Einmal die A3 Passau Richtung Nürnberg. Bitte aufpassen. Zwischen dem Kreuz Deggendorf und Schwarzach. Hier gab es einen Unfall. Und ein Unfall auch auf der A92 Deggendorf Richtung München. Passiert zwischen Landshut West und Moosburg Nord. Hier ist die linke Spur gesperrt.

eine große Kanne Kaffee, eine Tasse Tee, ein paar Energy Drinks, ja, was auch immer ihr braucht, um wach durch die Nachtschicht zu kommen. Ich hoffe, ihr seid gut ausgestattet mit Getränken und den musikalischen Energieschub, den liefern wir jetzt obendrauf mit dem nächsten 80er Debarge und Rhythm of the Night. Ich bin Florian Köntler, servus. 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

0: Die Hits, die uns wach halten in der Sonntagnacht, heute am 3. Mai. Und da stellt ihr euch vielleicht auch die Frage, Biergarten oder Kino? Also es geht natürlich auch beides. Erst Biergarten und am Abend dann ins Kino, wenn dann das eine oder andere Gewitter kommt. Und im Kino, da können wir euch den Film Rose empfehlen. Worum es da geht, sagt euch jetzt Kollege Ronny Thorau.
1: Sandra Hüller dürfte gerade die angesagteste deutsche Schauspielerin sein.
2: Doof, sagt man. Der Soldat. Also ein Sonderling.
1: In Rose spielt Hüller mit tief vernarbtem Gesicht und grimmigem Blick eine Frau, die sich als heimgekehrter Soldat ausgibt, also als Mann, um ein freieres Leben leben zu können.
3: Ich hab nie erdenken können früher an einen Morgen. Viel zu sehr beschäftigt, aus dem Heute heil herauszukommen.
1: Die schwarz-weiß gefilmte Geschichte spielt zwar im 17. Jahrhundert, aber das Thema Selbstbestimmung von Frauen ist natürlich top aktuell. Und Sandra Hüller hat für ihre Rolle mit dem silbernen Berlinale-Bären mal wieder einen Preis gewonnen.
4: Ich weiß, was ich gesehen habe.
5: Mir scheint, du bist nicht ganz gesund in deinem Kopf.
6: Wer bist du?
0: Das Historiendrama Rose, ab jetzt in den bayerischen Kinos.

0: Ich bin Hendrik Daum. Nach dem Erpressungsversuch gegen den Babykosthersteller Hipp hat die österreichische Polizei einen Verdächtigen festgenommen. Es handelt sich um einen 39 Jahre alten Mann, heißt es von der zuständigen Staatsanwaltschaft. Er soll 2 Millionen Euro in Kryptowährung von Hipp verlangt haben. Im April waren in Österreich, Tschechien und der Slowakei 5 manipulierte Babynahrungsgläser mit Rattengift entdeckt worden. Nach einem 6. Glas wird noch gesucht. Das deutsche Sortiment war nicht betroffen. Nach der Ankündigung von US-Präsident Trump, 5000 Soldaten aus Deutschland abzuziehen, bleibt Verteidigungsminister Pistorius gelassen. Die Präsenz amerikanischer Truppen liege im Interesse beider Seiten, betont Pistorius, so Tasso Vali berichtet.
1: Pistorius macht klar, Deutschland und die USA arbeiten militärisch weiter eng zusammen, etwa in Ramstein in Rheinland-Pfalz oder Grafenwöhr in Bayern. Dort geht es auch um Einsätze in Europa, Afrika und dem Nahen Osten. Gleichzeitig sieht Pistorius Europa stärker in der Pflicht. Die NATO müsse europäischer werden, sagt er. Heißt konkret, Europa soll mehr Verantwortung für die eigene Sicherheit übernehmen.
0: Das waren die Nachrichten um 5:30. Im Moment ist es meist locker bewölkt, im Osten stellenweise auch sternenklar. Die Temperaturen gehen bis in der Früh runter auf 12 bis 4 Grad. Heute am Sonntag scheint zunächst häufig die Sonne, am Nachmittag ziehen aber vor allem in der Westhälfte mehr Wolken auf. Hier gibt es dann auch vereinzelte Schauer und Gewitter. Im Osten bleibt es noch länger sonnig. Dazu je nachdem 23 bis 29 Grad. Auch zum Wochenstart im Osten schön, im Westen sind dagegen Schauer angesagt.
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3: Mensch, was für eine verrückte Fußballwoche, die da hinterm FC Bayern liegt. Wow, war das ein Spiel, ne? Im Halbfinale der Champions League gegen Paris. Wer es gesehen hat, wird das 9-Tore-Spektakel vermutlich nicht so schnell vergessen. Gestern war für die Bayern aber erstmal wieder Bundesliga-Alltag angesagt, wie sie sich gegen Heidenheim geschlagen haben und ob der FC Augsburg weiter nach oben klettert, gleich in unseren Sport-News für euch in wenigen Minuten. Ich bin Florian Künstler, schöne Nacht.

0: Der Sport. Fußball. Schalke spielt kommende Saison erstklassig. Die Königsblauen machten am Abend in Liga 2 mit einem 1:0 gegen Düsseldorf den Aufstieg vorzeitig perfekt. Heute kommt es ab 13.30 Uhr unter anderem zum Derby Fürth gegen Nürnberg. In der Bundesliga hat am Abend Leverkusen Leipzig mit 4:1 besiegt. RB-Coach Ole Werner bei Sky.
1: Die Mannschaft hat sich über die gesamte Saison und auch in den letzten Wochen sehr, sehr viel Vertrauen verdient, wirklich erarbeitet, viel, viel Freude gemacht. Heute konnten wir es nicht auf den Platz bringen, aber wir werden nächste Woche gut vorbereitet sein.
0: Heute spielt ab 15.30 Uhr St. Pauli gegen Mainz, ab 17.30 Uhr Gladbach gegen Dortmund und ab 19.30 Uhr Freiburg gegen Wolfsburg. In der Champions League der Frauen geht es für die Spielerinnen des FC Bayern um den Einzug ins Finale. Im Halbfinalrückspiel sind die Münchnerinnen in Barcelona zu Gast. Anstoß ist um 16.30 Uhr. Das Hinspiel endete 1:1. Eishockey in der Finalserie der DEL steht Spiel 5 an. Mannheim empfängt Meister Berlin. Die Eisbären führen in der Best-of-Seven-Serie 3:1, haben also Matchball. Los geht's um 16.30 Uhr. Die Nationalmannschaft testete gestern in Garmisch gegen Österreich, das Ergebnis 5:2. Und das war der Sport mit Fabian Schaffer.

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1: Ich bin Hendrik Daum. Nach dem Erpressungsversuch gegen den Babykosthersteller Hipp hat die österreichische Polizei jetzt einen Verdächtigen festgenommen. Es handele sich um einen 39 Jahre alten Mann, heißt es von der zuständigen Staatsanwaltschaft. Er soll 2 Millionen Euro in Kryptowährung von Hipp verlangt haben. Im April waren in Österreich, Tschechien und der Slowakei 5 manipulierte Babynahrungsgläser mit Rattengift entdeckt worden. Nach einem 6. Glas wird noch gesucht. Das deutsche Sortiment war nicht betroffen. US-Präsident Trump hat angekündigt, die Zölle auf Autos und Lastwagen aus der EU ab der kommenden Woche auf 25% zu erhöhen. Die EU ihrerseits droht mit Gegenmaßnahmen. Der Verband der Automobilindustrie reagiert empört. Jan-Henner Reitze mit den Hintergründen.
2: Eigentlich hatten USA und EU nach schwierigen Verhandlungen einen Zollsatz von 15% vereinbart. Unter anderem wegen des Streits um Grönland verzögert die EU aber die Umsetzung des Pakets. Setzt Trump seine neue höhere Zolldrohung um, würde das allein die deutsche Autoindustrie jährlich 2,5 Milliarden Euro zusätzlich kosten.
1: Die Mineralölkonzerne haben den Tankrabatt bis jetzt nicht komplett an die Autofahrer weitergegeben. Nach ADAC-Berechnungen sind die Preise um etwa 3 Cent weniger gesunken, als durch die Steuersenkung von 17 Cent möglich wären. Nach der Freilassung des Buckelwals in der Nordsee ist nach wie vor unklar, ob ein Peilsender Daten zum Verbleib des Tieres sendet. Die Bild-Zeitung hat berichtet, dass es sporadisch ein Signal gebe. Das hat das Rettungsteam aber nicht bestätigt. Der FC Schalke 04 ist zurück in der Fußball-Bundesliga. Nach 3 Jahren in Liga 2 besiegelte ein 1:0 am Abend gegen Fortuna Düsseldorf den 5. Aufstieg in der Clubgeschichte der Königsblauen. Und Formel 1 WM-Spitzenreiter Kimi Antonelli hat sich die Pole Position für das Rennen heute Abend in Miami gesichert. Der Italiener im Mercedes verwies Max Verstappen im Red Bull auf den 2. Platz. Als 3. in den Grand Prix in Florida startet Ferrari-Pilot Charles Leclerc. Es ist jetzt 3:15. Im Moment ist es meist locker bewölkt, im Osten stellenweise auch sternenklar. Die Temperaturen gehen bis in der Früh runter auf 12 bis 4 Grad. Heute am Sonntag scheint zunächst häufig die Sonne. Am Nachmittag ziehen aber vor allem in der Westhälfte mehr Wolken auf. Hier gibt's dann auch vereinzelte Schauer und Gewitter. Im Osten bleibt's noch länger sonnig. Dazu je nachdem 23 bis 29 Grad. Auch zum Wochenstart im Osten schön, im Westen sind dagegen Schauer angesagt. Eine Meldung haben wir von der A3 Nürnberg Richtung Passau. Bitte aufpassen, zwischen Oberölsbach und Neumarkt in der Oberpfalz, da liegen größere Gegenstände auf der Fahrbahn.

Servus, schöne Nacht zusammen. Es ist Sonntag, der 3. Mai. Wir sind mittendrin im XXL-Wochenende mit dem Feiertag am Freitag. 3 Tage frei am Stück. Ich hoffe, ihr genießt es, wenn ihr nicht arbeiten müsst. Und 3 gibt's jetzt auch hier bei uns. 3 Hits am Stück. Und los geht's mit Dan Hartman, Relight My Fire. Ich bin Florian Künstler. Schönes Wochenende.

0: Schön entspannt durch die Nacht mit der besten Musik für euch. Schönen Sonntag zusammen. 10 Jahre können im Popgeschäft als eine halbe Ewigkeit erscheinen. Vor 10 Jahren hat ein junger deutscher Sänger die Single veröffentlicht, die für ihn den großen Durchbruch bedeutet hat. Wie lang das her ist, das seht ihr daran, dass der Sänger die Veröffentlichung seines Songs damals noch ganz oldschool auf Facebook gefeiert hat.
1: Hi, ich bin Vincent Weiss und ja, find's klasse, dass alle Leute, die auf Deutschpop stehen und die deutsche Musik mögen, jetzt auch meinen Song entdecken können. Schreibt mir gerne, was ihr davon haltet, wie ihr Musik sein findet. Schreibt mir auf Facebook, wie es so geht. Ich bin gerade auch im Studio, bastel noch ein bisschen im Album und ich hoffe, dass das Album so schnell es geht zu hören sein wird. Und bis bald.
0: Musik sein von Vincent Weiss war bald überall im Radio zu hören und 10 Jahre später ist Facebook ziemlich aus der Mode gekommen, aber Vincent Weiss ist immer noch gefragt. Anfang des Jahres hat er sein mittlerweile 6. Album veröffentlicht und ist damit wieder auf Platz 1 der Charts gelandet. Und hier ist er mit dem Song, mit dem alles angefangen hat. Vincent Weiss, Musik sein.

0: Ich bin Hendrik Daum. Nach dem Erpressungsversuch gegen den Babykosthersteller Hipp hat die österreichische Polizei jetzt einen Verdächtigen festgenommen. Es handele sich um einen 39 Jahre alten Mann, heißt es von der zuständigen Staatsanwaltschaft. Er soll 2 Millionen Euro in Kryptowährung von Hipp verlangt haben. Im April waren in Österreich, Tschechien und der Slowakei 5 manipulierte Babynahrungsgläser mit Rattengift entdeckt worden. Nach einem 6. Glas wird noch gesucht. Das deutsche Sortiment war nicht betroffen. US-Präsident Trump hat angekündigt, die Zölle auf Autos und Lastwagen aus der EU ab der kommenden Woche auf 25% zu erhöhen. Die EU ihrerseits droht mit Gegenmaßnahmen. Der Verband der Automobilindustrie reagiert empört. Jan-Henner Reitze mit den Hintergründen.
1: Eigentlich hatten USA und EU nach schwierigen Verhandlungen einen Zollsatz von 15% vereinbart. Unter anderem wegen des Streits um Grönland verzögert die EU aber die Umsetzung des Pakets. Setzt Trump seine neue, höhere Zolldrohung um, würde das allein die deutsche Autoindustrie jährlich 2,5 Milliarden Euro zusätzlich kosten.
0: Das waren die Nachrichten um 9:30. Im Moment ist es meist locker bewölkt, im Osten stellenweise auch sternenklar. Die Temperaturen gehen bis in der Früh runter auf 12 bis 4 Grad. Heute am Sonntag scheint zunächst häufig die Sonne. Am Nachmittag ziehen aber vor allem in der Westhälfte mehr Wolken auf. Hier gibt es dann auch vereinzelte Schauer und Gewitter. Im Osten bleibt es noch länger sonnig. Dazu je nachdem 23 bis 29 Grad. Auch zum Wochenstart im Osten schön, im Westen sind dagegen Schauer angesagt.
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3: Schöne Sonntagnacht und für alle Tatort-Fans schon mal so ein kleiner Hinweis. Heute läuft schon wieder der letzte Tatort vor der Sommerpause. Und das schon Anfang Mai. Ja, mit rund 20 Wochen ist es die längste Sommerpause in der Geschichte des Tatorts. Da laufen im Sommer dann also erstmal nur Wiederholungen. Aber heute Abend nochmal ein neuer Tatort. Das schon mal ein Hinweis für die Abendunterhaltung. Und für die musikalische Unterhaltung in der Nacht sorgen wir jetzt wieder für euch. Ich bin Florian Künstler. Servus. 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

0: Eine schöne Sonntagnacht wünsche ich mit dem Sound von Kamrat Be Mine. So, und jetzt lernen wir mal ganz schnell die wichtigsten Worte für diesen Sonntag.
1: Schokolade, Erdbeer, Vanille.
0: Ja, da wird heute garantiert die eine oder andere Kugel Eis verputzt und die Schlangen vor den Eisdielen in Bayern, die könnten auch heute ziemlich lang werden. Aber das ist gut, dann habt ihr nämlich mehr Zeit zum Überlegen, was denn auf die Waffel draufkommt.
2: Maracuja, so alles, was ein bisschen fruchtig ist, finde ich sehr lecker.
3: Ganz klassisch, Vanille.
4: So eine richtig gute dunkle Schokolade.
5: Stracciatella. Einfach diese Kombination aus ganz normalem Eis und dann noch Schokostückchen dazu ist super.
6: Ich brauche immer sowas Fruchtiges, aber auch was Schokoladiges.
7: Schoko-Ingwer ist mein Lieblingsgeschmack.
8: So ein bisschen süßlich, aber dann kommt so dieser Ingwer-Geschmack ein bisschen schärfer.
9: Cookie oder Vanille mag ich auch gerne.
0: Ja, also die Liste ist lang zum Durchprobieren und von mir gibt es jetzt schon mal eine musikalische Kugel Haselnuss-Krokant spendiert. Schön kross, wenn wir drauf beißen.

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1: Ich bin Hendrik Daum. Nach dem Erpressungsversuch gegen den Babykosthersteller Hipp haben die Ermittler in Österreich jetzt einen Verdächtigen festgenommen. Es soll sich um einen 39-jährigen Mann handeln. Einzelheiten von Albert Otti.
2: In dem Fall geht es um ein Erpresserschreiben und um Babynahrung, die mit Rattengift verunreinigt wurde. Bislang sind insgesamt 5 solche Gläschen aufgetaucht, und zwar in Österreich, in der Slowakei und in Tschechien. Das deutsche Sortiment von Hipp war nicht betroffen. Mit der Festnahme ist die Sache aber noch nicht erledigt, denn die Ermittler suchen noch nach einem 6. Giftglas.
1: Der angekündigte Abzug von 5.000 US-Soldaten aus Deutschland stößt bei führenden Republikanern im US-Kongress auf scharfe Kritik. Die Vorsitzenden der Verteidigungsausschüsse von Senat und Repräsentantenhaus, Wicker und Rogers, zeigten sich in einer gemeinsamen Erklärung sehr besorgt. Sie warnen vor einem falschen Signal an Russland. Außerdem heißt es, habe Deutschland auf die US-Forderungen reagiert und seine Verteidigungsausgaben deutlich erhöht. Trump hat inzwischen erklärt, er wolle die Zahl der US-Soldaten in Deutschland sogar um weit mehr als 5.000 verringern. Die Mineralölkonzerne haben den Tankrabatt bis jetzt nicht komplett an die Autofahrer weitergegeben. Nach ADAC-Berechnungen sind die Preise um etwa 3 Cent weniger gesunken, als durch die Steuersenkung von 17 Cent möglich wären. Eine Asylunterkunft im unterfränkischen Wörth am Main ist vollständig ausgebrannt. Wie die Polizei mitteilte, wurde aber zum Glück niemand verletzt. Die Bewohner hätten sich aus dem brennenden Gebäude retten können. Das Feuer war im Erdgeschoss des Hauses ausgebrochen. Zur Klärung der Brandursache hat die Kriminalpolizei die Ermittlungen übernommen. Der FC Schalke 04 ist zurück in der Fußball-Bundesliga. Nach 3 Jahren in Liga 2 besiegelte ein 1:0 am Abend gegen Düsseldorf den 5. Aufstieg in der Clubgeschichte der Königsblauen. Und Formel 1, WM-Spitzenreiter Kimi Antonelli hat sich die Pole-Position für das Rennen heute Abend in Miami gesichert, vor Max Verstappen und Charles Leclerc. Es ist jetzt kurz nach 4. Im Moment ist es meist locker bewölkt, im Osten stellenweise auch sternenklar. Die Temperaturen gehen bis in der Früh runter auf 12 bis 4 Grad. Heute am Sonntag scheint zunächst häufig die Sonne. Am Nachmittag ziehen aber vor allem in der Westhälfte mehr Wolken auf. Hier gibt es dann auch vereinzelte Schauer und Gewitter. Im Osten bleibt es noch länger sonnig. Dazu je nachdem 23 bis 29 Grad. Auch zum Wochenstart im Osten schön, im Westen sind dagegen Schauer angesagt. Die A6 haben wir. Pilsen Richtung Nürnberg, bitte aufpassen. Zwischen Sulzbach, Rosenberg und Ahlfeld, da liegt ein totes Reh auf der Fahrbahn. Und noch die A8 Salzburg Richtung München. Hier läuft eine Unfallaufnahme zwischen Holzkirchen und Hofoldinger Forst. Die rechte Spur ist gesperrt.

schöne Sonntagnacht an einem Wochenende, an dem einige ihr erstes Mal hatten. Das erste Mal draußen im Freibad schwimmen in diesem Jahr. An vielen Orten in Bayern ist ja die Freibadsaison losgegangen. Für mich ist das noch gar nichts. Ich bin da eher eine große Frostbeule. Völlig temperaturunabhängig gibt's für euch jetzt aber die nächste Ladung Hits im Radio. Ich bin Florian Künstler. Schöne Nacht.

0: Das ist der perfekte Sound für diesen Frühlingssonntag. Dario G und Sunshine hier bei uns. Es ist der 3. Mai und mittlerweile ist Bayern ja kaum wieder zu erkennen im Vergleich noch zu vor ein paar Wochen. Ja, jetzt ist wirklich überall alles grün, es blüht und es riecht nach Frühling.
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2: Direkt vor der Haustür ist jetzt auch, wenn es dunkel wird, mal richtig was los. Mit leisen Flügelschlägen und natürlicher Radarortung fliegen die ersten Fledermäuse durch die Luft und jagen nach Insekten. Im Wald herrscht jetzt Hochbetrieb bei den Waldameisen. Rund um ihre großen Ameisenhügel krabbeln tausende Tiere durcheinander, sammeln Nahrung und bauen ständig weiter an ihrem Bau. Auf den Wiesen flattern jetzt immer mehr Schmetterlinge zwischen den Blumen herum. Besonders häufig sind das Tagpfauenauge oder der kleine Fuchs. Die gehören zu den typischen Frühlingsfaltern.

0: Nachrichten. Ich bin Hendrik Daum. Nach dem Erpressungsversuch gegen den Babykosthersteller Hipp haben die Ermittler in Österreich jetzt einen Verdächtigen festgenommen. Es soll sich um einen 39-jährigen Mann handeln. Einzelheiten von Albert Otti.
1: In dem Fall geht es um ein Erpresserschreiben und um Babynahrung, die mit Rattengift verunreinigt wurde. Bislang sind insgesamt 5 solche Gläschen aufgetaucht, und zwar in Österreich, in der Slowakei und in Tschechien. Das deutsche Sortiment von Hipp war nicht betroffen. Mit der Festnahme ist die Sache aber noch nicht erledigt, denn die Ermittler suchen noch nach einem 6. Giftglas.
0: Der angekündigte Abzug von 5.000 US-Soldaten aus Deutschland stößt bei führenden Republikanern im US-Kongress auf scharfe Kritik. Die Vorsitzenden der Verteidigungsausschüsse von Senat und Repräsentantenhaus, Wicker und Rogers, zeigten sich in einer gemeinsamen Erklärung sehr besorgt. Sie warnen vor einem falschen Signal an Russland. Außerdem heißt es, habe Deutschland auf die US-Forderungen reagiert und seine Verteidigungsausgaben deutlich erhöht. Trump hat inzwischen erklärt, er wolle die Zahl der US-Soldaten in Deutschland sogar um weit mehr als 5.000 verringern. Das waren die Nachrichten um 9:30. Im Moment ist es meist locker bewölkt, im Osten stellenweise auch sternenklar. Die Temperaturen gehen bis in der Früh runter auf 12 bis 4 Grad. Heute am Sonntag scheint zunächst häufig die Sonne. Am Nachmittag ziehen aber vor allem in der Westhälfte mehr Wolken auf. Hier gibt es dann auch vereinzelte Schauer und Gewitter. Im Osten bleibt es noch länger sonnig. Dazu je nachdem 23 bis 29 Grad. Auch zum Wochenstart im Osten schön, im Westen sind dagegen Schauer angesagt.
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3: Back to the Roots, das hat sich eine der erfolgreichsten Bands der Gegenwart auf die Fahne geschrieben. Ja, so lautet ihr neues Motto. Wer da zurück ist und wie die Neuausgabe dieser Band klingt, das hört ihr gleich hier bei uns in wenigen Minuten. Ich bin Florian Künstler. Schöne Sonntagnacht.

0: Das sind die ganz großen Gefühle im Radio für euch am Sonntag. Ich wünsche eine schöne Nacht. Eine der erfolgreichsten Bands der Gegenwart startet eine neue Ära. Das hat Ryan Tedder, der Frontmann von One Republic, gerade angekündigt. Das Motto dieser neuen Ära ist zurück zu den Wurzeln. Ja, Tedder kündigt an, dass wir von seiner Band wieder viel mehr emotionale Gänsehaut-Songs in den Anfangszeiten zu hören bekommen werden. Raus aus dem Gute-Laune-Sonnenscheinland also, in das One Republic zuletzt so ein bisschen abgedriftet war.
1: There's a return to emotional goosebump era, which I feel like we started with in the first two or three albums, and then we kind of ventured off a little bit into Feel Good Sunshine Land.
0: Ja, One Republic wollen also jetzt an frühe Hits wie Apologize oder Secrets anknüpfen. Erstes Beispiel der neuen Ära ist die aktuelle Single Need Your Love. Aber die gute Laune und Sonnenschein-Hits von One Republic verschwinden deshalb natürlich nicht aus dem Radio. Die gibt's für euch jetzt hier bei uns mit All the Right Moves.

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1: Ich bin Hendrik Daum. Einen schönen guten Morgen. Nach dem Erpressungsversuch gegen den Babykosthersteller Hipp hat die österreichische Polizei jetzt einen Verdächtigen festgenommen. Es handele sich um einen 39 Jahre alten Mann, heißt es von der zuständigen Staatsanwaltschaft. Er soll 2 Millionen Euro in Kryptowährung von Hipp verlangt haben. Im April waren in Österreich, Tschechien und der Slowakei 5 manipulierte Babynahrungsgläser mit Rattengift entdeckt worden. Nach einem 6. Glas wird noch gesucht. Das deutsche Sortiment war nicht betroffen. US-Präsident Trump hat angekündigt, die Zölle auf Autos und Lastwagen aus der EU bereits ab der kommenden Woche auf 25% zu erhöhen. Die EU ihrerseits droht mit Gegenmaßnahmen. Der Verband der Automobilindustrie reagiert empört. Jan-Henner Reitze mit den Hintergründen.
2: Eigentlich hatten USA und EU nach schwierigen Verhandlungen einen Zollsatz von 15% vereinbart, unter anderem wegen des Streits um Grönland verzögert die EU aber die Umsetzung des Pakets. Setzt Trump seine neue höhere Zolldrohung um, würde das allein die deutsche Autoindustrie jährlich 2,5 Milliarden Euro zusätzlich kosten.
1: Eine Asylunterkunft in Unterfranken ist komplett ausgebrannt. Die Bewohner konnten sich aus dem brennenden Gebäude in Wörth am Main aber retten. Verletzt wurde zum Glück niemand. Die Feuerwehr hat verhindert, dass die Flammen auf andere Gebäude übergreifen. Die Kriminalpolizei ermittelt jetzt zur Brandursache. Der mehrfach gestrandete Buckelwal ist in der Nordsee freigelassen worden. Aber nach wie vor ist unklar, ob ein Peilsender Daten zum Verbleib des Tieres sendet. Die Bild-Zeitung hatte berichtet, dass es sporadisch ein Signal gebe. Das hat das Rettungsteam aber nicht bestätigt. Der FC Schalke 04 ist zurück in der Fußball-Bundesliga. Nach 3 Jahren in Liga 2 besiegelte ein 1:0 am Abend gegen Düsseldorf den 5. Aufstieg in der Clubgeschichte der Königsblauen. Und Formel 1, WM-Spitzenreiter Kimi Antonelli hat sich die Pole-Position für das Rennen heute Abend in Miami gesichert. Der Italiener Mercedes verwies Max Verstappen im Red Bull auf den 2. Platz. Für Antonelli ist es die 3. Pole in diesem Jahr hintereinander. Als 3. in den Grand Prix in Florida startet Ferrari-Pilot Charles Leclerc. Es ist jetzt 5:15. Im Moment ist es meist locker bewölkt, im Osten stellenweise auch sternenklar. Die Temperaturen gehen bis in der Früh runter auf 12 bis 4 Grad. Heute am Sonntag scheint zunächst häufig die Sonne. Am Nachmittag ziehen aber vor allem in der Westhälfte mehr Wolken auf. Hier gibt es dann auch vereinzelte Schauer und Gewitter. Im Osten bleibt es noch länger sonnig. Dazu je nachdem 23 bis 29 Grad. Auch zum Wochenstart im Osten schön, im Westen sind dagegen Schauer angesagt. Eine Meldung haben wir von der A3 in Nürnberg Richtung Passau. Bitte aufpassen. Zwischen Laber und Nittendorf, da liegen mehrere größere Gegenstände auf der Fahrbahn.
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5: Kurz nach 5 am Sonntag. Guten Morgen. Und wenn ihr schon draußen unterwegs wart oder gerade das Fenster offen habt, dann wisst ihr, was da draußen gerade los ist. Das erste Vogelkonzert des Tages. Und Wissenschaftler sagen jetzt, dieses Gezwitscher hat eine positive Wirkung auf Körper und Seele. Ja, draußen singen also die Vögel für euch und im Radio jetzt unsere musikalischen Stars. Mike and the Mechanics. All I need is a miracle. Ich bin Florian Künstler. Schönen Sonntagmorgen.

0: Das ist der Sommersound zum Aufstehen an diesem schönen Frühlingssonntag in Bayern. Inner Circle und Sweat. Schönen guten Morgen. Präsident im Alter von 21 Jahren. Ja, das ist ungewöhnlich, aber genau das ist die Geschichte von Luca Finn Schieblich. Der Mann ist 21, Student und kommt aus Kulmbach und engagiert sich bei der evangelischen Kirche und ist nun auch ins bayerische Kirchenparlament gewählt worden. Und dort hat er gleich so einen guten Eindruck gemacht, dass er ins Präsidium gewählt worden ist, also in das höchste Gremium dort überhaupt.
1: Neben meiner Funktion als Jüngster tatsächlich in ganz Bayern, ist es eine totale Ehre, das überhaupt machen zu dürfen, als ja, Kirchenparlamentarier, kann man ja fast schon sagen, da zu sein und da einfach in diese Arbeit reinzuschnuppern. Und ich glaube, das macht mir richtig Freude, weil ich bin eh so ein Gremienmensch und von daher glaube ich, dass ich da sehr aufgehen werde.
0: Gut, ich glaube nicht viele 21-Jährige werden von sich behaupten und sagen, dass sie Gremienmenschen sind, aber Luca Finn Schieblichs Herz schlägt seit seiner Kindheit für die Kirche und hat sich für die nächsten 6 Jahre einiges vorgenommen.
1: Natürlich auch ganz klar zu zeigen, hey, du kannst als junger Mensch auch in der Kirche Verantwortung übernehmen und dass Kirche eben nichts Langweiliges ist, wo irgendwie verstaubt rumsteht, sondern dass Kirche was total Aktives, was total Modernes sein kann und das Glaube was ganz Tolles in Gemeinschaft sein kann und eben nicht nur hinter verstaubten Kirchenwänden stattfinden muss.
0: Sagt Luca Finn Schieblich, 21 und damit das jüngste Mitglied und Vizepräsident der Landessynode.

0: Ich bin Hendrik Daum. Einen schönen guten Morgen. Nach dem Erpressungsversuch gegen den Babykosthersteller Hipp hat die österreichische Polizei jetzt einen Verdächtigen festgenommen. Es handele sich um einen 39 Jahre alten Mann, heißt es von der zuständigen Staatsanwaltschaft. Er soll 2 Millionen Euro in Kryptowährung von Hipp verlangt haben. Im April waren in Österreich, Tschechien und der Slowakei 5 manipulierte Babynahrungsgläser mit Rattengift entdeckt worden. Nach einem 6. Glas wird noch gesucht. Das deutsche Sortiment war nicht betroffen. US-Präsident Trump hat angekündigt, die Zölle auf Autos und Lastwagen aus der EU bereits ab der kommenden Woche auf 25% zu erhöhen. Die EU ihrerseits droht mit Gegenmaßnahmen. Der Verband der Automobilindustrie reagiert empört. Jan-Henner Reitze mit den Hintergründen.
1: Eigentlich hatten USA und EU nach schwierigen Verhandlungen einen Zollsatz von 15% vereinbart. Unter anderem wegen des Streits um Grönland verzögert die EU aber die Umsetzung des Pakets. Setzt Trump seine neue höhere Zolldrohung um, würde das allein die deutsche Autoindustrie jährlich 2,5 Milliarden Euro zusätzlich kosten.
0: Das waren die Nachrichten um 5:30. Im Moment ist es meist locker bewölkt, im Osten stellenweise auch sternenklar. Die Temperaturen gehen bis in der Früh runter auf 12 bis 4 Grad. Heute am Sonntag scheint zunächst häufig die Sonne. Am Nachmittag ziehen aber vor allem in der Westhälfte mehr Wolken auf. Hier gibt es dann auch vereinzelte Schauer und Gewitter. Im Osten bleibt es noch länger sonnig. Dazu je nachdem 23 bis 29 Grad. Auch zum Wochenstart im Osten schön, im Westen sind dagegen Schauer angesagt.
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3: Kurz nach 6:30, schönen Sonntagmorgen. Ich hoffe, ihr seid schon bereit für die ganz großen Gefühle. Die gibt's gleich im Radio für euch mit Whitney Houston, One Moment in Time. Vorher schwingt er noch die Hüften. Enrique Iglesias, Rhythm Divine. Und jetzt starten wir in den 80ern mit Kim Wilde, Kids in America. Ich bin Florian Künstler. Guten Morgen.

0: ein Organ wie ein Orkan. Whitney Houston und die großen Gefühle für euch am frühen Sonntag. One Moment in Time. Schönen guten Morgen. Und mit großen Hits machen wir jetzt auch gleich weiter in unserer Songstory.
1: Mein Name ist Markus Ullmann und wenn der Songwriter unseres heutigen Songs nicht zur richtigen Zeit aus dem Fenster geschaut hätte, dann gäbe es diesen Song nicht.
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1: In den späten 90er Jahren ist Frontmann und Songwriter Courtney zu Hause. Ein entspannter Tag, er schaut aus dem Fenster seiner Wohnung und Courtney beobachtet den Verkehr. Die Ampel schaltet auf Rot, der Verkehr staut sich langsam und ein Auto fällt ihm auf. Ein alter BMW 320i aus den frühen 80ern. Und dann fällt sein Blick auf die Frau, die im Auto sitzt. Offenbar eine sehr, sehr hübsche Fahrerin. Das Fenster war runtergekurbelt, ihr Arm hing lässig heraus und Courtney fängt sofort das Träumen an. Wie wäre es, wenn das Auto dieser Frau jetzt eine Panne hätte? Courtney malte sich vor seinem inneren Auge aus, wie Dampf aus der Motorhaube strömt und er als der große Retter kommt und der Frau hilft. Und er hätte helfen können, denn Courtney ist tatsächlich gelernter Automechaniker. Aber natürlich passiert das alles nicht. Die Ampel wird grün, die schöne Frau fährt davon. Dann schnappt sich Courtney seine Gitarre und beginnt zu fantasieren und zu komponieren. Courtney hat tatsächlich versucht, diese Frau zu finden. Er hat Kontakt zu Kumpels aufgenommen, die mit deutschen Autos handeln, hat sich überall umgehört, vergeblich. Die Frau und das Auto hat Courtney nie wieder gesehen. Alles, was bleibt, ist der Song, der aus dieser flüchtigen Begegnung entstanden ist. Courtney ist der Frontmann der Dandy Warhols und das ist der Song Bohemian Like You.
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1: Ich bin Angela Kress. Guten Morgen. Nach dem Erpressungsversuch gegen den Babykosthersteller Hipp haben die Ermittler in Österreich einen Verdächtigen festgenommen. Es soll sich um einen 39-jährigen Mann handeln. Einzelheiten von Albert Otti.
2: In dem Fall geht es um ein Erpresserschreiben und um Babynahrung, die mit Rattengift verunreinigt wurde. Bislang sind insgesamt 5 solche Gläschen aufgetaucht, und zwar in Österreich, in der Slowakei und in Tschechien. Das deutsche Sortiment von Hipp war nicht betroffen. Mit der Festnahme ist die Sache aber noch nicht erledigt, denn die Ermittler suchen noch nach einem 6. Giftglas.
1: Der angekündigte Abzug von 5.000 US-Soldaten aus Deutschland stößt auch bei führenden Republikanern auf scharfe Kritik. Die Vorsitzenden der Verteidigungsausschüsse von Senat und Repräsentantenhaus warnten vor einem falschen Signal an Russland. Außerdem habe Deutschland auf die US-Forderungen reagiert und seine Verteidigungsausgaben deutlich erhöht. US-Präsident Trump hat inzwischen erklärt, er wolle die Zahl der US-Soldaten in Deutschland sogar um weit mehr als 5.000 verringern. Eine große Mehrheit der Menschen in Deutschland lehnt mögliche Kürzungen bei den Leistungen der Pflegeversicherung ab, auch wenn damit Kosten gespart werden könnten. Laut einer Umfrage des Sozialverbands VdK finden fast 80% einen erschwerten Zugang zu Pflegegraden nicht akzeptabel. Auch die Senkung von Leistungen im Pflegegrad 1 stößt bei gut 70% auf Ablehnung. Mit Gottesdiensten und einer Gedenkfeier wird heute in der KZ-Gedenkstätte Dachau an die Befreiung des Lagers vor 81 Jahren durch die US-Armee erinnert. Bei den Veranstaltungen werden auch Überlebende erwartet. In den 12 Jahren seines Bestehens waren dort über 200.000 Menschen inhaftiert, mehr als 41.000 starben an Hungerkrankheiten, Foltermorden und den Folgen der KZ-Haft. Der FC Schalke 04 ist nach 3 Jahren in Liga 2 zurück in der Bundesliga. Die Königsblauen machten mit einem 1:0 am Abend gegen Düsseldorf den Aufstieg perfekt. In der Bundesliga hat am Abend Leverkusen Leipzig mit 4:1 besiegt. Heute spielt ab 15.30 Uhr St. Pauli gegen Mainz, ab 17.30 Uhr Gladbach gegen Dortmund und ab 19.30 Uhr Freiburg gegen Wolfsburg. Es ist jetzt 6:15. Heute bekommen wir nochmal viel Sonnenschein zum Abschluss von diesem Sonnenscheinwochenende. Am Nachmittag ziehen aber vor allem in der Westhälfte dann mehr Wolken auf. Hier gibt's dann auch vereinzelte Schauer und Gewitter. Im Osten bleibt's dafür noch länger sonnig. Dazu je nachdem 23 bis 29 Grad. Auch morgen zum Wochenstart im Osten schön, im Westen sind dagegen Schauer angesagt.
3: Eine Meldung haben wir von der A3 Nürnberg Richtung Passau. Bitte aufpassen. Zwischen Laber und Nittendorf, da liegen mehrere größere Gegenstände auf der Fahrbahn.
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5: Brezen, Croissant und Kaffee, so schaut bei euch vielleicht gerade das Frühstück aus am Sonntagmorgen. Später wechseln dann viele zu Mandeln knabbern, Bier trinken und Karussell fahren. Wenn ihr heute auch noch ein Frühlingsfest oder ein Volksfest in Bayern besucht und zur Sicherheit vielleicht lieber mal einen Regenschirm mitnehmen und den dann nicht unterm Biertisch vergessen, ja, weil am Abend kann es das eine oder andere Gewitter geben. Ich bin Florian Künstler, schönen Sonntagmorgen. Ciao.

0: Ganz gemütlich geht's rein in diesen frühen Sonntag für euch. Ich wünsche einen schönen guten Morgen heute am 3. Mai. Und da stellt ihr euch vielleicht auch die Frage, Biergarten oder Kino? Also es geht natürlich auch beides. Erst Biergarten und am Abend dann ins Kino, wenn es das eine oder andere Gewitter geben kann in Bayern. Ja, und im Kino, da können wir euch den Film Der Wunderweltenbaum empfehlen. Worum es geht, sagt euch jetzt Kollege Ronny Thorau.
1: Dass Großstädter aufs Land ausbrechen wollen, gibt es ja heutzutage. Aber dass sie dabei einen magischen Wald entdecken, das passiert leider nur im Kino.
2: Denkt dran, geht nicht in den Wald da oben.
1: Der Wunderweltenbaum, der zu magischen Welten führt, beruht auf Geschichten von Enid Blyton, der englischen Autorin von Jugendbuch-Klassikern wie Honey und Nanny oder Fünf Freunde.
3: Willkommen im Land der Leckerei!
4: Das Geburtstagsland!
1: Die skurrilen Figuren und wundersamen Welten sind ja das eine. Im Kern geht's aber um die Suche einer Familie nach mehr Zusammenhalt und Nähe. Ein fantasievoller Familienfilm mit Herz.
5: Ich habe das Gefühl, als würde ihre Kindheit einfach davonfliegen. Polly, wir brauchen das.
0: Ein neuer Abenteuerfilm für die ganze Familie im Kino, Der Wunderweltenbaum, läuft jetzt auch bei uns in Bayern.

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1: Ich bin Angela Kress. Guten Morgen. Nach dem Erpressungsversuch gegen den Babykosthersteller Hipp haben die Ermittler in Österreich einen Verdächtigen festgenommen. Es soll sich um einen 39-jährigen Mann handeln. Einzelheiten von Albert Otti.
2: In dem Fall geht es um ein Erpresserschreiben und um Babynahrung, die mit Rattengift verunreinigt wurde. Bislang sind insgesamt 5 solche Gläschen aufgetaucht, und zwar in Österreich, in der Slowakei und in Tschechien. Das deutsche Sortiment von Hipp war nicht betroffen. Mit der Festnahme ist die Sache aber noch nicht erledigt, denn die Ermittler suchen noch nach einem 6. Giftglas.
1: Der angekündigte Abzug von 5.000 US-Soldaten aus Deutschland stößt auch bei führenden Republikanern auf scharfe Kritik. Die Vorsitzenden der Verteidigungsausschüsse von Senat und Repräsentantenhaus warnten vor einem falschen Signal an Russland. Außerdem habe Deutschland auf die US-Forderungen reagiert und seine Verteidigungsausgaben deutlich erhöht. US-Präsident Trump hat inzwischen erklärt, er wolle die Zahl der US-Soldaten in Deutschland sogar um weit mehr als 5.000 verringern. Das waren die Nachrichten um 9:30. Heute bekommen wir nochmal viel Sonnenschein zum Abschluss von diesem Sonnenscheinwochenende. Am Nachmittag ziehen aber vor allem in der Westhälfte dann mehr Wolken auf. Hier gibt's dann auch vereinzelte Schauer und Gewitter. Im Osten bleibt's dafür noch länger sonnig. Dazu je nachdem 23 bis 29 Grad. Auch morgen zum Wochenstart im Osten schön, im Westen sind dagegen Schauer angesagt.
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4: Sonntag, 3. Mai, kurz nach 6:30. Schönen guten Morgen. Und hier ist gleich noch jemand, der euch begrüßen möchte. Hello from the other side. Adele sagt gleich Hello, gleich im Radio. Vorher noch dieser Sound hier. Crowded House und Weather Review. Und jetzt starten wir mit Bonnie Tyler in den 80ern, Holding Out for a Hero. Ich bin Florian Künstler. Schönen Sonntagmorgen.

Guten Morgen am Sonntag oder wie es Adele sagen würde, hello. Schönes Wochenende. Ja, mit der ersten Single gleich einen Welthit gelandet und das war's dann auch schon. Dieses klassische One-Hit-Wonder-Schicksal hat auch einen kanadischen Rapper ereilt. Außer seinem großen Hit hat er bei uns nur noch mit einem weiteren Song für ein paar Wochen ins Mittelfeld der Charts geschafft. Lonely.

0: Das war der kanadische Reggae-Musiker Snow. Der hat seine Karriere ganz fulminant mit dem Song Informer gestartet. Den hat er vor einigen Jahren auch ganz erfolgreich zusammen mit Daddy Yankee als Con Calma neu aufgelegt. Aber auf Platz 1 der deutschen Charts hat es Snow nur mit dem Original Informer geschafft. Und zwar heute vor 33 Jahren. Hier ist unser Tageshit für euch.
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1: Ich bin Angela Kress. Guten Morgen. Bio-Lebensmittel werden immer beliebter. Nach Branchenangaben hat das Geschäft zum Start ins Jahr weiter angezogen. Rund 5 Milliarden Euro Umsatz in den ersten 3 Monaten meldet der Bund Ökologische Lebensmittelwirtschaft, 6% mehr als im gleichen Zeitraum letztes Jahr. Vor allem im Plus sind Fleischersatzprodukte, Mehl und Süßigkeiten in Bio-Qualität. Im vergangenen Jahr hat es insgesamt weniger Straftaten an Bahnhöfen gegeben, aber mehr Angriffe auf Bahnbeschäftigte. Das ergab eine Auswertung des Interessenverbands Allianz pro Schiene. Ursula Winkler berichtet.
2: Dass die Bahnhöfe sicherer geworden sind, führt der Verband auf den Einsatz von Security-Leuten und Kameras zurück. Er lobt auch, dass inzwischen an einigen Bahnhöfen ein Alkoholverbot gilt. Sorge gibt es aber wegen der zuletzt fast 2700 Angriffe auf Mitarbeitende. Ein Anstieg um 11% in nur einem Jahr.
1: Mit Rattengift in Babynahrung hatte jemand versucht, den deutschen Babykosthersteller Hipp zu erpressen. Jetzt haben die Ermittler in Österreich einen Verdächtigen gefasst, einen 39-Jährigen. Details wurden nicht genannt. Gläschen mit Gift wurden den Angaben nach in Österreich, Tschechien und der Slowakei gefunden. In Österreich wird auch noch nach einem möglicherweise vergifteten Gläschen gesucht. Das deutsche Sortiment sei nicht betroffen gewesen. Bald ist die aktuelle Regierung ein Jahr im Amt, aber eine Mehrheit der Menschen in Deutschland rechnet aktuell nicht damit, dass die Koalition bis zum Ende der Amtsperiode hält. In einer Umfrage für die Bild am Sonntag sagten rund 60%, dass sie nicht damit rechnen. Wenn jetzt gewählt würde, käme die Union laut der Umfrage auf 24%, die SPD auf 14. Schalke spielt kommende Saison erstklassig. Die Königsblauen machten am Abend in der 2. Fußball-Bundesliga mit einem 1:0 gegen Düsseldorf den Aufstieg vorzeitig perfekt. In der Bundesliga hat am Abend Leverkusen Leipzig mit 4:1 besiegt. Und in Miami hat Formel-1-Weltmeister Lando Norris im McLaren das Sprintrennen gewonnen. Der Grand Prix beginnt heute um 19 Uhr unserer Zeit. Es ist jetzt 7:15. Heute bekommen wir nochmal viel Sonnenschein zum Abschluss von diesem Sonnenschein-Wochenende. Am Nachmittag ziehen aber vor allem in der Westhälfte dann mehr Wolken auf. Hier gibt es dann auch vereinzelte Schauer und Gewitter. Im Osten bleibt es dafür noch länger sonnig. Dazu je nachdem 23 bis 29 Grad. Auch morgen zum Wochenstart im Osten schön, im Westen sind dagegen Schauer angesagt.
3: Eine Meldung haben wir von der A3 in Nürnberg Richtung Passau. Bitte aufpassen. Zwischen Laber und Nittendorf, da liegen mehrere größere Gegenstände auf der Fahrbahn.

0: Guten Morgen, mein Name ist Florian Künstler und liebe Töchter und Söhne, bitte nicht vergessen, heute in der Woche ist Muttertag. Na, wer noch keine Idee hat, es muss ja nicht immer ein riesengroßes Geschenk sein, oder?
1: Ich gebe der Mama ein Bussi, das ist ja auch ein Geschenk.
0: Oh ja, und was für ein schönes. Und wenn wir dann auch noch ein paar schöne Blümchen vorbeibringen, darüber freut sich nächste Woche dann, glaube ich, jede Mama.

0: Gut geweckt am Sonntag mit der besten Musik für euch im Radio. Schönen guten Morgen. Für viele ist es ja das XXL-Wochenende. Heute der dritte freie Tag am Stück. Gut, da wird die Umstellung dann morgen am Montag umso härter. Ich könnte mir vorstellen, da bekommt die Schlummertaste beim Wecker oder beim Handy dann einiges zu tun. Es sei denn, ihr kommt eher nach Sänger Adel Tawil.
1: Ich bin eine Lerche. Ich liebe es, früh aufzustehen. Außer die Nacht war lang, aber ansonsten bin ich eigentlich immer spätestens um 5 Uhr wach und genieße die Stille und den Sonnenaufgang. Da hat man einfach mehr vom Tag. Deswegen steht früh auf.
0: Ja, und wenn Adel Tawil schon will, dass wir früh aufstehen, dann kann er uns wenigstens das Wachwerden jetzt ja etwas erleichtern mit seiner Musik. Hier ist er mit Lieder. Guten Morgen.

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0: Ich bin Angela Kress. Guten Morgen. Bio-Lebensmittel werden immer beliebter. Nach Branchenangaben hat das Geschäft zum Start ins Jahr weiter angezogen. Rund 5 Milliarden Euro Umsatz in den ersten 3 Monaten meldet der Bund Ökologische Lebensmittelwirtschaft, 6% mehr als im gleichen Zeitraum letztes Jahr. Vor allem im Plus sind Fleischersatzprodukte, Mehl und Süßigkeiten in Bioqualität. Im vergangenen Jahr hat es insgesamt weniger Straftaten an Bahnhöfen gegeben, aber mehr Angriffe auf Bahnbeschäftigte. Das ergab eine Auswertung des Interessenverbands Allianz pro Schiene. Ursula Winkler berichtet.
1: Dass die Bahnhöfe sicherer geworden sind, führt der Verband auf den Einsatz von Security-Leuten und Kameras zurück. Er lobt auch, dass inzwischen an einigen Bahnhöfen ein Alkoholverbot gilt. Sorge gibt es aber wegen der zuletzt fast 2700 Angriffe auf Mitarbeitende. Ein Anstieg um 11% in nur einem Jahr.
0: Das waren die Nachrichten um 9:30. Heute bekommen wir nochmal viel Sonnenschein zum Abschluss von diesem Sonnenscheinwochenende. Am Nachmittag ziehen aber vor allem in der Westhälfte dann mehr Wolken auf. Hier gibt's dann auch vereinzelte Schauer und Gewitter. Im Osten bleibt's dafür noch länger sonnig. Dazu je nachdem 23 bis 29 Grad. Auch morgen zum Wochenstart im Osten schön, im Westen sind dagegen Schauer angesagt.
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3: Guten Morgen am Sonntag, der 3. Mai. Die Maibäume im Freistaat stehen seit diesem Wochenende und ihr steht jetzt hoffentlich auf um 7:45. Wir helfen gleich mit diesen 3 Songs. Das ist Taylor Swift und The Fade of Ophelia. Vorher noch die großen Gefühle aus den 90ern. Mit Take That und Back for Good. Und jetzt geht's los mit ABC und The Look of Love. Ich bin Florian Künstler. Schönen Sonntagmorgen.

0: der Sport. Fußball: Schalke spielt kommende Saison erstklassig. Die Königsblauen machten am Abend in Liga 2 mit einem 1:0 gegen Düsseldorf den Aufstieg vorzeitig perfekt. Heute kommt es ab 13.30 Uhr unter anderem zum Derby Fürth gegen Nürnberg. In der Bundesliga hat am Abend Leverkusen Leipzig mit 4:1 besiegt. RB-Coach Ole Werner bei Sky.
1: Die Mannschaft hat sich über die gesamte Saison und auch in den letzten Wochen sehr, sehr viel Vertrauen verdient, wirklich erarbeitet, viel, viel Freude gemacht. Heute konnten wir es nicht auf den Platz bringen, aber wir werden nächste Woche gut vorbereitet sein.
0: Heute spielt ab 15.30 Uhr St. Pauli gegen Mainz, ab 17.30 Uhr Gladbach gegen Dortmund und ab 19.30 Uhr Freiburg gegen Wolfsburg. In der Champions League der Frauen geht es für die Spielerinnen des FC Bayern um den Einzug ins Finale. Im Halbfinalrückspiel sind die Münchnerinnen in Barcelona zu Gast. Anstoß ist um 16.30 Uhr. Das Hinspiel endete 1:1. Eishockey in der Finalserie der DEL steht Spiel 5 an. Mannheim empfängt Meister Berlin. Die Eisbären führen in der Best-of-Seven-Serie 3:1, haben also Matchball. Los geht's um 16.30 Uhr. Die Nationalmannschaft testete gestern in Garmisch gegen Österreich das Ergebnis 5:2. Und das war der Sport mit Fabian Schaffer.

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1: Ich bin Angela Kress. Guten Morgen. An Bahnhöfen gab es im vergangenen Jahr insgesamt weniger Straftaten, allerdings mehr Angriffe auf Bahnbeschäftigte. Das hat der Interessenverband Allianz pro Schiene mitgeteilt. Fast 2700 Angriffe auf Personal gab es demnach, ein Plus von 11% im Vergleich zum Jahr davor. Die Deutsche Bahn testet mittlerweile unter anderem teilweise die Zugbegleiter-Doppelbesetzung in Regionalzügen. Zum Beginn des Jahres sind in Deutschland mehr Batteriespeicher gebaut worden. Bei der in Betrieb genommenen Leistung gab es ein Plus von etwa 2/3 im ersten Quartal im Vergleich zum Vorjahreszeitraum. Wird zum Beispiel von Windrädern mehr Strom produziert, als gerade gebraucht wird, kann er für später gespeichert werden. Jan-Henne Reitze berichtet.
2: Die im ersten Quartal neu errichtete Speicherkapazität deckt rechnerisch den Bedarf von 3 Millionen Haushalten für einen Tag. Der Zuwachs ist auf große Anlagen zurückzuführen, bei kleinen Speichern in einzelnen Wohnhäusern stagnierten die Zahlen. Der Ausbau könnte gedämpft werden, wenn die Politik wie angekündigt wieder mehr auf Gaskraftwerke setzt.
1: Erst etwa 5.000, jetzt deutlich mehr als 5.000. US-Präsident Trump will wohl mehr US-Soldaten aus Deutschland abziehen als zunächst vom US-Verteidigungsminister angekündigt. Aber viele Details sind weiter unklar. Trump hatte auch mit höheren Zöllen für Autos und Lkw aus Europa gedroht. IFO-Präsident Fuest sprach in der Bild von erheblichen Risiken für die deutsche Wirtschaft. In Frankreich haben bis zu 40.000 Menschen eine verbotene Party auf einem Militärgelände gefeiert. Von den Behörden hieß es, der Veranstaltungsort sei wegen nicht explodierter Geschosse, die dort sein könnten, extrem gefährlich, berichtet die Nachrichtenagentur AFP. Die Teilnehmenden sehen den Rave auch als Protest gegen strengere Regeln bei illegalen Techno-Events. Der FC Schalke 04 ist nach 3 Jahren in Liga 2 zurück in der Bundesliga. Die Königsblauen machten mit einem 1:0 am Abend gegen Düsseldorf den Aufstieg perfekt. Partystimmung herrschte auch außerhalb der Arena, wo zehntausende Fans feierten. Der Verkehr in Gelsenkirchen kam zum Erliegen und die Straßenbahnen stellten den Betrieb ein. Heute bekommen wir nochmal viel Sonnenschein zum Abschluss von diesem Sonnenscheinwochenende. Am Nachmittag ziehen aber vor allem in der Westhälfte dann mehr Wolken auf. Hier gibt's dann auch vereinzelte Schauer und Gewitter. Im Osten bleibt's dafür noch länger sonnig. Dazu je nachdem 23 bis 29 Grad. Auch morgen zum Wochenstart im Osten schön, im Westen sind dagegen Schauer angesagt.
3: Schönes Wochenende.
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5: Hier ist Irene van der Berg bei Kreuz und quer. Ich wünsche Ihnen einen wunderschönen Sonntagmorgen. Mehr Bio-Essen in der Kantine oder in der Mensa? Wie das funktionieren könnte, ohne dass es teurer wird, darum geht es heute unter anderem bei uns. Und wir haben wieder mal eine neue Folge vom neugierigen Jascha mit dabei. Und der hat eine Frage, bei der man erstmal überlegen muss.
6: Warum gibt's Krieg und warum Umweltverschmutzung?
7: Das ist eine gute Frage.
6: Hat der Gott wohl die Welt gemacht und ist dann weg?
7: Das glaube ich nicht.
6: Dann hat die Welt aber ein Fehlersystem.
5: Ich bin gespannt, was der Nürnberger Pfarrer Hannes Schott darauf antwortet in der neuesten Folge von Jascha fragt.
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0: das ist der Sonntagmorgen bei Kreuz und Quer. Kinder lieben es, Erwachsene ausfragen. Und wir Erwachsene wissen oft selbst keine Antwort. Vor allem bei den richtig schweren Fragen. So wie heute bei Jascha fragt. Jascha fragt ist unsere zuckersüße Reihe, bei der der 9-jährige Jascha Pfarrer Hannes Schott aus der Nürnberger Jakobskirche ausfragt. Und hier kommt die neueste Folge.
1: Jascha fragt.
2: Hallo Hannes.
3: Hallo Jascha.
2: Hannes, ich habe eine Beschwerde.
3: An mich oder an wen?
2: An den Gott. Du hast doch gesagt, dass der die Welt gemacht hat.
3: Ja, das glaube ich.
2: Und warum gibt's dann Krieg? Und warum Umweltverschmutzung?
3: Das ist eine gute Frage.
2: Hat der Gott wohl die Welt gemacht und ist dann weg?
3: Das glaube ich nicht.
2: Dann hat die Welt aber ein Fehler im System.
3: Einer hat mal gesagt, das ist die beste aller möglichen Welten.
2: Das verstehe ich nicht. Und warum ist die Welt dann so unperfekt?
3: Magst du dein Zimmer?
2: Mein Zimmer ist super.
3: Und räumst du immer dein Zimmer auf?
2: Meinst du, der Gott braucht uns, um die Welt aufzuräumen?
3: Vielleicht.
2: Also mein Zimmer können auch meine Geschwister aufräumen.
3: Ja, aber du musst schon auch mit anpacken.
2: Und so will der Gott es in der Welt mit anpacken? Und dann gibt es keinen Krieg und keine Umweltverschmutzung mehr?
3: Vielleicht. Also, wenn du in deinem Zimmer die großen Trümmer umräumen willst, dann müssen dir auch deine Eltern helfen. Und bei den großen Trümmern in der Welt, da muss uns vielleicht der Gott helfen.
2: Mir gefällt mein Zimmer aufgeräumt viel besser. Also ich gehe jetzt lieber mal aufräumen.
3: Sehr gut. Also tschüss Jascha.
2: Tschüss Hannes. Und nach meinem Zimmer kriegen wir die Welt auch noch hin.
1: Hast du auch noch eine Frage?
2: Dann schreib mir einfach an frage@jaschafragt.de.
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0: Der besondere Song steht an bei Kreuz und Quer. Und da hat mein Kollege Christoph Leferz heute wieder was ganz Besonderes für uns ausgesucht.
1: Heute habe ich so eine Art Himmelfahrtssong mitgebracht, ist ja nicht mehr weit hin. Und ein bisschen 1. Mai ist es auch noch. Da klampft mein Lieblingsfrankenpfarrer Wolfgang Buck den Song »Ist letzte hämmert«. Da geht's um die Lebensbilanz, um viel Arbeit und die nächste Strecke, na hoffentlich himmelwärts. Das Lied ist schon sehr alt, so vom Sound, auch wenn es remixed ist. Es stammt aus der Zeit, wo man noch ausführliche Sax-Solis auf den CDs hatte. Ich habe damals Wolfgang Buck das erste Mal überhaupt auf der Bühne gesehen. Das war 1992 in Nürnberg-Langwasser. Ich fand damals unglaubliche Songs und Texte ein Kulturgut. Und letztes Jahr hat er die Songs von damals dann neu abgemischt. Da sind ein paar Perlen dabei, die sollte man nochmal bergen. Zum Beispiel eine politische Schafkopfanleitung und Glaubenssongs, Kirchenkritik. Die CD damals hieß und heißt jetzt wieder Gämmerer Weng. Wer ihn live sehen will, was natürlich noch besser ist, schaut auf wolfgang-buck.de vorbei. Heute zum Beispiel spielt er in Heilsbronn im Refektorium. Aber jetzt erstmal hier Wolfgang Buck mit dem Album Gämmerer Weng und dem Song »Es letzte hämmert«.

0: Schön, dass Sie dabei sind bei Kreuz und Quer. Kantinenessen soll gut schmecken und nicht zu teuer sein. Bio-Lebensmittel haben da kaum Platz. Bei den 60 Millionen Essen täglich in deutschen Mensen, Kantinen, Altenheimen oder Kindergärten. Dabei wäre mehr Bio möglich, sogar ohne dass es teurer wird. Die Technische Hochschule Nürnberg hat ein Pilotprojekt entwickelt.
1: Tobias Gaukler ist dort Professor für Management in der Ökobranche.
2: Zum einen ist in der Außerhausverpflegung ein riesiger Hebel, weil eben sehr, sehr viele Millionen Menüs an den Mann, an die Frau gebracht werden. Und gleichzeitig ist dort einfach eine Bündelung des Kochens. Das heißt, wenn man dort die Multiplikatorinnen, die Köche erreicht, hat man eben eine Chance, viele Leute gleichzeitig zu erreichen. Und da sehen wir eine große Chance.
1: Studentin Tanja Schmauser hat für ihre Bachelorarbeit den Wareneinkauf der Firma Dativ durchleuchtet. Konventionell gegen Bio. Überraschung, manche Bioprodukte sind billiger. Zum Beispiel Bananen, Butter, Eier, Kaffee. Im Großeinkauf günstiger als konventionell. Die Bachelorarbeit ist wichtig, denn die Forschung zu Bio hinkt bundesweit hinterher. Forschungsgelder sind Mangelware. Dabei hat Ernährung ja nicht nur private Folgen. Fleisch und Zucker treiben die Krankheitskosten hoch. Und 80% des Getreides landen im Tierfutter. Die Landwirtschaft stößt an ökologische Grenzen. Gaukler spannt hier den großen Bogen auf.
2: Wenn wir uns ansehen, Stichwort Planetary Health Diet oder auch die planetaren Grenzen, die ja sozusagen da ein Stück weit dahinter stehen, dann ist unsere aktuelle Form, uns zu ernähren, einfach nicht nachhaltig. Das heißt, uns fällt unser Ernährungssystem auf die Füße, sei es aus der Biodiversitätsdebatte raus, sei es aus der Klimadebatte raus, sei es aber auch aus der Perspektive des Tierwohls.
1: Die Dativ wollte schon früher mehr Bio in die Kantinen bringen. Dann kam die Bachelorarbeit von Tanja Schmauser. Sie zeigte, so lässt sich der Bioanteil in der Kantine zumindest leicht erhöhen. Klaus-Jürgen Schumann, Chef der Dativ-Gastronomiesparte mit über 100 Mitarbeitern, ist jetzt zufrieden.
3: Und hier konnten wir relativ, nur zum Beispiel durch die Umstellung von Kaffee, konnten wir schon 4% erreichen. Wir wollen sehr modern erscheinen als Firma. Und die Mitarbeiter, die wir einstellen, wir stellen sehr viele ein, das sind junge Mitarbeiter, sehr gebildet, und die schauen auf die Gesundheit. Da kommen wir nicht mehr drum rum.
1: Fazit: Mit dem ausprobierten Ansatz lässt sich der Bioanteil in einer Kantine zumindest leicht erhöhen. Der Leitfaden liegt also vor, bleibt die Frage, wer macht's nach? Jasmin Kluge, Evangelische Redaktion.
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1: Für heute und die nächsten Tage, da habe ich so einige Veranstaltungstipps für Sie. Kaffee und Kuchen gehören am Sonntagnachmittag für viele einfach dazu. Und dazu gibt's heute noch Live-Musik. Anne-Kathrin Gerbert und Bernhard Dolch aus Dresden sind zu Gast und spielen außergewöhnliche Werke auf der Gitarre beim Kaffeekonzert. In Bad Windsheim in der Seekapelle und zwar um 15 Uhr. Kaffee, Kuchen und Eintritt sind frei. Und wenn Sie möchten, dürfen Sie natürlich auch gerne was spenden. Pfarrer und Kirchenkabarettist Ingmar Maybach ist mit seinem Soloprogramm Die Wort zum Sonntagsshow heute in Petersaurach auf der Freilichtbühne Festenberg um 19.30 Uhr. Endlich grünt und blüht es in der Natur wieder so richtig und passend dazu gibt zur Wochenmitte das Konzert Frühlingserwachen mit der Dinkelsbühler Klezmer Band, außerdem Piano- und Cellomusik. Am Mittwoch in Burg in der Michaelskirche um 19.30 Uhr und der Eintritt ist frei. Bei der Entwicklung von Kindern hangelt man sich als Eltern häufig von Phase zu Phase. Die werden oft von starken Gefühlen begleitet. Trotz und Wut können dabei besonders herausfordernd sein. Beim Workshop Trotz lass nach geht's unter anderem um elterliche Grenzsetzung und um den Umgang mit Kindern in dieser Entwicklungsphase. Am Donnerstag in Ansbach bei der Schwangerschaftsberatung der Diakonie Ansbach und zwar um 19 Uhr. Anmelden können Sie sich unter schwangerschaftsberatung@diakonie-ansbach.de. Und das war's schon wieder für heute. Das war

0: Wieder eine Folge von Kreuz und Quer. Mein Name ist Irene Vandenberg und nächsten Sonntag, da bin ich nicht da, aber dafür begleitet sie meine Kollegin Birte Montasseri durch den Sonntagmorgen wieder um 8 hier auf Radio 8. Ich wünsche Ihnen jetzt noch einen wunderschönen Sonntag.
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3: Ich bin Angela Kress. Guten Morgen. In der Pflegeversicherung droht eine Milliardenlücke. Trotzdem lehnt eine große Mehrheit der Bevölkerung mögliche Leistungskürzungen ab. Rund 70% sagten in einer Umfrage für den Sozialverband VdK, dass es nicht akzeptabel wäre, wenn die Leistungen in Pflegegrad 1 gesenkt würden. Gesundheitsministerin Wagen hatte angekündigt, Leistungen kritisch zu prüfen. Der VdK befürchtet unter anderem Kürzungen bei Pflegehilfsmitteln. Im vergangenen Jahr hat es insgesamt weniger Straftaten an Bahnhöfen gegeben, aber mehr Angriffe auf Bahnbeschäftigte. Das ergab eine Auswertung des Interessenverbands Allianz pro Schiene. Ursula Winkler berichtet.
4: Dass die Bahnhöfe sicherer geworden sind, führt der Verband auf den Einsatz von Security-Leuten und Kameras zurück. Er lobt auch, dass inzwischen an einigen Bahnhöfen ein Alkoholverbot gilt. Sorge gibt es aber wegen der zuletzt fast 2700 Angriffe auf Mitarbeitende. Ein Anstieg um 11% in nur einem Jahr.
3: In Dachau wird heute mit einer zentralen Gedenkfeier an die Befreiung des Konzentrationslagers vor 81 Jahren gedacht. 12 Jahre bestand die Haft- und Terrorstätte des NS-Regimes. Mehr als 200.000 Gefangene aus über 40 Nationen waren im KZ Dachau und seinen Außenlagern inhaftiert. Mehr als 41.000 von ihnen starben dort. Am 29. April 1945 befreiten Einheiten der US-Armee die Gefangenen. Bio-Lebensmittel werden immer beliebter. Nach Branchenangaben hat das Geschäft zum Start ins Jahr weiter angezogen. Rund 5 Milliarden Euro Umsatz in den ersten 3 Monaten meldet der Bund Ökologische Lebensmittelwirtschaft, 6% mehr als im gleichen Zeitraum letztes Jahr. Vor allem im Plus sind Fleischersatzprodukte, Mehl und Süßigkeiten in Bio-Qualität. Rio im Shakira-Fieber. Mit einem Gratiskonzert hat die kolumbianische Sängerin am Copacabana-Strand ihre Fans begeistert. Die Veranstalter erwarteten mehr als 2 Millionen Menschen. Die Verwaltung der brasilianischen Metropole holt seit einigen Jahren internationale Stars in die Metropole. Ein Mix aus Sonne und Wolken prägt gerade das Wetter. Am Nachmittag kommen dann auch wieder einzelne Schauer und Gewitter dazu, vor allem im Nordwesten. Es wird nochmal richtig warm, 23 bis 29 Grad. Morgen und am Dienstag sieht's ähnlich aus, nur etwas kühler. Ab und an gibt's auch wieder Schauer und Gewitter. Ab Dienstagabend dann teils auch kräftige.
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5: Einen wunderschönen Sonntagmorgen wünsche ich Ihnen. Ich bin Ihre Birte Montassiri. Tolles Wetter und Sie haben Lust, was Schönes zu unternehmen. Die Frage ist nur, was? Kein Problem. In dieser Stunde gibt es lauter tolle Tipps, was Sie heute alles machen können und obendrauf einfach gute Musik. Also bleiben Sie dran.
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1: Im Rahmen der Reihe Kunstklang Feuchtwang steht heute ein prachtvolles Barockkonzert mit Star-Countertenor Andreas Scholl auf dem Programm. Beginn ist um 19 Uhr in der Johanneskirche in Feuchtwang. Dann das Kunstforum Fränkisches Seenland e.V. präsentiert bis 10. Mai Hans Pattis Urgestein, eine Kunstausstellung im M11, Marktplatz 11 in Gunzenhausen. Die Ausstellung ist heute von 11 bis 16 Uhr geöffnet. Übrigens, der Eintritt ist frei. Neustadt Eischle zum großen Frühlingsfest ein mit Walburgimarkt, Automeile, Kinderprogramm, Führung, Konzerten, Bewirtung und verkaufsoffenem Sonntag. Infos im Netz unter neustadt-eisch.de. Es gibt einen geführten Rundgang durch den Römerpark Ruffenhofen heute. Und dabei geht es nicht um die archäologischen Hintergründe der Fläche, sondern bewusst um den Naturaspekt. Das 42 Hektar große Gelände wird nachhaltig bewirtschaftet, um die Artenvielfalt zu fördern. Treffpunkt ist um 14 Uhr an der Museumskasse. Heute ist außerdem Kunsthandwerkermarkt in Wassertrüdingen von 10 bis 17 Uhr in der Marktstraße, Wörnitzpark und Sonnenuhrenpark. Infos unter wassertrüdingen.de. Und noch mehr Kunsthandwerk gibt es auch noch in Großbreitenbronn zu bestaunen. Heute heißt es noch einmal Handwerkskunst im alten Schulgarten und das bis 19 Uhr. Alles auch zum Nachlesen im Netz auf radio8.de und in der Radio 8 App.
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0: So klingt Ihr Sonntag auf Radio 8. Heute zieht sicher noch mal tausende Besucherinnen und Besucher zur Handwerkskunst im alten Schulgarten, und zwar nach Großbreitenbronn. Diesen Kunsthandwerkermarkt in der Nähe von Merkendorf können Sie heute noch bis 18 Uhr besuchen. Mit tollen Ständen, schöner Musik, schönen Dingen, feinen Leckereien und viel guter Laune. Gertrud Noris von der Goldschmiede Noris engagiert sich im Verein Handwerkskunst im alten Schulgarten und hat alles mit organisiert.
1: Es ist ein Familienfest. Es ist also nicht eine reine Verkaufsveranstaltung, wo man hinkommt und ja, gutes Kunsthandwerk findet, sondern man kann sich hier wirklich den ganzen Tag aufhalten. Wir haben genial gutes Essen, von fränkisch über indisch und so weiter, und launige Musik an beiden Tagen und auch für Kinder einfach ein schönes Rahmenprogramm mit Märchenerzählungen, mit Puppentheater, so dass man sich wirklich den ganzen Tag hier wunderbar aufhalten kann.
0: Zum Erfolgsrezept dürfte dabei auch die Auswahl der Standbetreiber gehören, erklärte uns Gertrud Noris.
1: Wir versuchen tatsächlich, dass Kunsthandwerker kommen, die das wirklich von der Pike auf gelernt haben. Wir haben viele Kunsthandwerker dabei, die von ihrem Beruf leben. Das ist manchmal ein hartes Brot, aber das merkt man auch. Das ist einfach die Leidenschaft dabei. Das sieht man an dem Schmuckstück wie bei uns, sieht man das an dem Keramikgefäß oder das spürt man und sieht man. Wir haben natürlich auch Deko einfacherer Art, aber auch die sind einfach mit Liebe gefertigt und das sieht man. Und da, ja, sind wir ein bisschen streng bei der Auswahl. Aber ich denke, das lohnt sich. Und es spricht vielleicht für uns, dass wir schon 25 Jahre das machen dürfen.
0: Riesengetümmel, viele Stände mit kunstvollem, leckerem Live-Musik, Kinderprogramm und. Handwerkskunst im alten Schulgarten von Großbreitenbronn geht heute bis 18 Uhr. Infos auf handwerkskunst-im-alten-schulgarten.de.

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3: Ich bin Angela Kress. Viele setzen beim Lebensmitteleinkauf weiter auf Bio, trotz steigender Preise. Wie aus Daten des Bundesökologische Lebensmittelwirtschaft hervorgeht, stieg der Umsatz mit Bio-Lebensmitteln im ersten Quartal dieses Jahres im Vergleich zu 2025 um 6% auf mehr als 4,9 Milliarden Euro. Diana Kramer berichtet.
4: Bio bleibt damit auch in Krisenzeiten eine Wachstumsbranche, heißt es vom Verband, denn Biolandwirte tangiere die aktuelle Preisexplosion bei Düngemitteln nicht. Besonders bei Fleischersatzprodukten, Mehl, Süßwaren, Eis und Tiefkühlkost stieg der Umsatz, bei Butter, Brot oder Kartoffeln ging er dagegen zurück.
3: Reicht der freiwillige Wehrdienst, um die Bundeswehr zu stärken? Militärbischof Overbeck ist skeptisch. Er ist für eine schnelle Wiedereinführung der Wehrpflicht. Die Situation sei zu gefährlich, um lange zu warten. Das Bundesverteidigungsministerium hatte Mitte April eine Gesamtstärke des aktiven militärischen Personals von rund 185.000 Soldatinnen und Soldaten gemeldet, rund 3.000 mehr als ein Jahr zuvor. Der Iran hat einen neuen Vorschlag für ein Ende des Kriegs gemacht. US-Präsident Trump will ihn sich ansehen, ist aber wenig optimistisch. Unterdessen genehmigte das US-Außenministerium milliardenschwere Waffenlieferungen unter anderem an Bahrain und Israel. Per Notfallbeschluss ohne Zustimmung des Kongresses. Der Iran habe unter anderem Raketen in deren Richtung abgefeuert, hieß es. Knapp ein Jahr ist die schwarz-rote Bundesregierung im Amt. Eine Mehrheit der Bundesbürger rechnet aber nicht damit, dass sie bis zum Ende der Wahlperiode 2029 durchhalten wird. In einer Umfrage für die Bild am Sonntag sagten das rund 60% der Befragten. Rund 3/4 sagten außerdem, dass sie mit der Arbeit der Bundesregierung unzufrieden sind. In Hof beginnt heute ein Kirchenmusikfestival, bei dem 650 Jahre Orgelbau gefeiert werden. Hof gilt neben Nürnberg und Eichstätt als einer der ältesten nachweisbaren Orgelstandorte in Bayern. Schirmherr ist Bayerns Innenminister Herrmann. Bis Anfang Oktober sind unter anderem Konzerte und Vorträge geplant. Ein Mix aus Sonne und Wolken prägt gerade das Wetter. Am Nachmittag kommen dann auch wieder einzelne Schauer und Gewitter dazu, vor allem im Nordwesten. Es wird nochmal richtig warm, 23 bis 29 Grad. Morgen und am Dienstag sieht's ähnlich aus, nur etwas kühler. Ab und an gibt's auch wieder Schauer und Gewitter. Ab Dienstagabend dann teils auch kräftige.
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5: Das ist Ihr Sonntag auf Radio 8. Ich bin Birte Montasseri. Freue mich schon, die nächsten beiden Stunden noch mit Ihnen zu verbringen. So ein schönes Sonnenscheinwetter draußen. Eigentlich, sagen wir mal, perfektes Geburtstagswetter. Hans Hecht aus Grüb, der feiert heute zum Beispiel seinen 80. Geburtstag. Es grüßen ihn seine Frau Christa, die drei Kinder, Petra, Hansi und Claudia mit Familie und noch seine 6 Enkelkinder und sein Urenkel Jonathan. Herzlichen Glückwunsch. Alles Gute auch vom gesamten Radio 8-Team. Und eine schöne Feier.
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0: gute Musik für Ihren Sonntagmorgen auf Radio 8. Die Kreuzgangspiele Feuchtwagen versprechen einen echten Theaterknaller. Der große Gatsby. Noch sind es ein paar Wochen bis hin zur Premiere. Jetzt war aber Probenstart in dieser Woche und Intendant Johannes Ketzler begrüßte erstmal das Ensemble. Vor gut einem Jahr fiel ja die Entscheidung, den Gatsby auf die Feuchtwanger Kreuzgangbühne zu bringen. Für Intendant Ketzler, der den Gatsby inszenieren wird, die absolut richtige Entscheidung.
1: Ich bin mehr denn je davon überzeugt, dieses Stück zu machen. Der Roman ist wirklich großartig. Ich habe mich sehr intensiv jetzt mit dem Roman beschäftigen dürfen. Und er hat eine Tiefe, wie selten ein Romanwerk eine Tiefe hat. Und eine große Zerrissenheit, eine große Traurigkeit in sich und gleichzeitig eine unglaubliche Lebenslust. Ein grandioses Werk. Ich freue mich darauf, das auf der Bühne umzusetzen.
0: Pralles Sommertheater soll es im Feuchtwanger Kreuzgang geben. Eine fulminante Inszenierung.
1: Ja, also wir versuchen mit allen Mitteln wirklich großes Theater zu machen. Dazu gehört natürlich auch Musik. Dazu gehören Songs, dazu gehören Tänze. Es sind ja Riesenpartys, die da gefeiert werden. Und auf der anderen Seite ganz, ganz viel Schicksal, ganz, ganz viel Liebe. Es ist ja bei aller Großartigkeit auch ein zutiefst trauriges Stück. Und es bildet auf ganz fantastische Weise die Welt ab, wie sie vor 100 Jahren in Amerika war. Und entspricht sehr unserer Zeit, muss ich sagen.
0: Aber bevor Premiere gefeiert werden kann, stehen natürlich dem Ensemble harte Wochen bevor.
1: Viel Arbeit kommt auf das Ensemble zu. Es werden jetzt 3 Stücke dann demnächst parallel probiert. Und die Schauspielenden sind alle in 2 Stücken. Also es spielt keine in nur einem Stück. Und das heißt Proben, Proben, Proben von frühmorgens bis spätabends.
0: Premiere von Der große Gatsby ist am 4. Juni. Spielplan und Ticketinfos, die finden Sie auf kreuzgangspiele.de.

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0: 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Schön, dass Sie dabei sind. Die Sonne kommt raus und irgendwo ganz hinten im Badezimmerschrank, da steht doch noch die Sonnencreme vom letzten Jahr. Draufschmieren und raus geht's. Ist das auch Ihr Plan? Wenn in den ersten Frühlingstagen die Sonne wieder herauskommt, hat man ja oft noch keine neue Creme gekauft. Aber andererseits heißt es ja, alte Sonnencremes, die sind schädlich, krebserregend sogar. Kerstin Effers, Gesundheitsexpertin bei der Verbraucherzentrale NRW dazu.
1: Das stimmt zum Teil. Also es kommt drauf an, es gibt Sonnencreme, die einen UV-Filter enthält, der den Namen Octocrylen hat. Und bei dem ist es tatsächlich so, dass der sich vor allen Dingen bei längerer Lagerung umwandelt in Benzophenon, das als krebserzeugend eingestuft ist. Allerdings wird Octocrylen kaum noch von Sonnencreme-Herstellern eingesetzt, daher ist die Gefahr relativ gering.
0: Zur Haltbarkeit generell. Sonnencreme ist meist 6 oder 12 Monate haltbar, sobald sie das erste Mal geöffnet wurde. Und oft gibt's ein Sanduhrensymbol auf der Verpackung. Und daneben steht dann die Zeit. Nochmal Kerstin Effers.
1: Mikrobiologisch gesehen könnte es höchstens sein, dass die Sonnencreme schlecht geworden ist und dass sich da Pilze und Bakterien breit gemacht haben. Das würde man aber riechen oder sehen können. Das sind ja Emulsionen und manchmal trennen sich da die wässrige und die Ölphase. Und dann ist es so, dass es unterschiedliche UV-Filter gibt, eben auch organisch-chemische. Und die sind nicht immer ganz so stabil.
0: Sonnencreme am besten übrigens nicht im überhitzten Auto lagern, dann sollte eigentlich alles gut sein. Auch beim Mückenspray aus dem Vorjahr gilt, hochwertige Mittel sind oft länger gut. Und jetzt kann's ab in die Sonne gehen.

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3: Ich bin Angela Kress. Heute ist Internationaler Tag der Pressefreiheit. Der soll darauf aufmerksam machen, dass die Lage für Journalisten weltweit angespannt ist. Laut der Organisation Reporter ohne Grenzen lebt nur 1% der Menschen in Ländern mit guter Lage für Medienschaffende. Auch in Deutschland werde das Arbeitsklima rauer. In der Rangliste für Pressefreiheit rutschte Deutschland um 3 Plätze auf Rang 14 ab. An Bahnhöfen gab es im vergangenen Jahr insgesamt weniger Straftaten, allerdings mehr Angriffe auf Bahnbeschäftigte. Das hat der Interessenverband Allianz pro Schiene mitgeteilt. Fast 2700 Angriffe auf Personal gab es demnach, ein Plus von 11% im Vergleich zum Jahr davor. Die Deutsche Bahn testet mittlerweile unter anderem teilweise die Zugbegleiter-Doppelbesetzung in Regionalzügen. Zum Beginn des Jahres sind in Deutschland mehr Batteriespeicher gebaut worden. Bei der in Betrieb genommenen Leistung gab es ein Plus von etwa 2/3 im ersten Quartal im Vergleich zum Vorjahreszeitraum. Wird zum Beispiel von Windrädern mehr Strom produziert, als gerade gebraucht wird, kann er für später gespeichert werden. Jan-Henne Reitze berichtet.
4: Die im ersten Quartal neu errichtete Speicherkapazität deckt rechnerisch den Bedarf von 3 Millionen Haushalten für einen Tag. Der Zuwachs ist auf große Anlagen zurückzuführen, bei kleinen Speichern in einzelnen Wohnhäusern stagnierten die Zahlen. Der Ausbau könnte gedämpft werden, wenn die Politik wie angekündigt wieder mehr auf Gaskraftwerke setzt.
3: Der Präsident des IFO-Instituts Fust warnt angesichts drohender neuer US-Zölle vor erheblichen Risiken für die deutsche Wirtschaft. Der Ökonom befürchtet im Interview mit Bild, ernsthafte Folgen sollte die EU ihrerseits Zölle auf US-Produkte erhöhen. US-Präsident Trump hatte angekündigt, Zölle für Autos und Lastwagen aus der EU von 15% auf 25% zu erhöhen. Rio im Shakira-Fieber. Mit einem Gratiskonzert hat die kolumbianische Sängerin am Copacabana-Strand ihre Fans begeistert. Die Veranstalter erwarteten mehr als 2 Millionen Menschen. Die Verwaltung der brasilianischen Metropole holt seit einigen Jahren internationale Stars in die Metropole. Ein Mix aus Sonne und Wolken prägt gerade das Wetter. Am Nachmittag kommen dann auch wieder einzelne Schauer und Gewitter dazu, vor allem im Nordwesten. Es wird nochmal richtig warm, 23 bis 29 Grad. Morgen und am Dienstag sieht's ähnlich aus, nur etwas kühler. Ab und an gibt's auch wieder Schauer und Gewitter. Ab Dienstagabend dann teils auch kräftige.
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5: Schönen Sonntag wünsche ich Ihnen. Ich bin Ihre Birte Montasseri. Der Frühstückstisch, der ist bestimmt schon abgeräumt. Draußen tolles Wetter. Sie haben Lust, jetzt was Schönes zu unternehmen. Ha, wohin soll's denn gehen? Kein Problem. In dieser Stunde gibt es lauter tolle Tipps, was Sie heute alles machen können. Und obendrauf einfach gute Musik. Also, bleiben Sie dran.
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1: Im Rahmen der Reihe Kunstklang Feuchtwang steht heute ein prachtvolles Barockkonzert mit Star-Countertenor Andreas Scholl auf dem Programm. Beginn ist um 19 Uhr in der Johanneskirche in Feuchtwang. Dann das Kunstforum Fränkisches Seenland e.V. präsentiert bis 10. Mai Hans Pattes Urgestein, eine Kunstausstellung im M11, Marktplatz 11 in Gunzenhausen. Die Ausstellung ist heute von 11 bis 16 Uhr geöffnet. Übrigens, der Eintritt ist frei. Neustadt Eischle zum großen Frühlingsfest ein mit Walburgimarkt, Automeile, Kinderprogramm, Führung, Konzerten, Bewirtung und verkaufsoffenem Sonntag. Infos im Netz unter neustadt-eisch.de. Es gibt einen geführten Rundgang durch den Römerpark Ruffenhofen heute. Und dabei geht es nicht um die archäologischen Hintergründe der Fläche, sondern bewusst um den Naturaspekt. Das 42 Hektar große Gelände wird nachhaltig bewirtschaftet, um die Artenvielfalt zu fördern. Treffpunkt ist um 14 Uhr an der Museumskasse. Heute ist außerdem Kunsthandwerkermarkt in Wassertrüdingen von 10 bis 17 Uhr in der Marktstraße, Wörnitzpark und Sonnenuhrenpark. Infos unter wassertrüdingen.de. Und noch mehr Kunsthandwerk gibt es auch noch in Großbreitenbronn zu bestaunen. Heute heißt es noch einmal Handwerkskunst im alten Schulgarten und das bis 19 Uhr. 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

0: Ihr Sonntag auf Radio 8 mit einfach guter Musik. Seit Freitag kann man sich ja regelrecht durch Ansbach durchfuttern. Auf der Ansbacher Mess Food und Feines. Ja, und heute am Sonntag, wenn Sie keine Lust haben zu kochen, dann heißt es doch nur noch ab in die Stadt. Sie finden bei einem der tollen Foodtrucks doch bestimmt was Tolles. Ein Besuch lohnt sich sowieso. Es ist nämlich auch verkaufsoffener Sonntag. Kulturamtsleiterin Nadja Wilhelm.
1: Uns ist es sehr wichtig, schon allein, dass der verkaufsoffene Sonntag mit stattfinden kann, dass wirklich die Ansbacher Einzelhändler hier in der Altstadt von der Frequenz profitieren, aber auch die, die dann natürlich sich hier noch präsentieren mit Direktvermarktung, Essig und Ölen, Bekleidungstextilien, Käse-Schinken-Spezialitäten und ja auch so Geschenkartikeln und solchen Dingen.
0: An die kleinen Ansbacherinnen und Ansbacher wurde natürlich auch gedacht.
1: Genau, die ganz Kleinen kommen auch auf ihre Kosten mit Karussell, mit Hüpfburg, mit Puppentheater, von der Sparkasse, Kinderschminken. Also da ist auch einiges, wo sich die Kinder dann, glaube ich, ganz gut vergnügen können.
0: Und wenn Sie heute nur durch die Gassen von Ansbach schlendern wollen, dann können Sie auch noch die wunderschönen Oldtimer bewundern.
1: Die freuen sich einfach, dass sie als Ansbacher Verein hier in Ansbach natürlich ein Treffen organisieren können. Und ich staune jedes Mal wieder, woher dann die Oldtimer alle anreisen. Also die kommen ja hier aus Bayern, aus Baden-Württemberg und fahren dann da morgens um 5 oder 6 los, damit die hier um 8, 9 da sind, stellen ihr Auto hierher und genießen dann einfach die Stadt. Und das ist also ein sehr angenehmes Miteinander auch. Ne? Die freuen sich, sich wiederzusehen und ein sehr ruhiges Reisen natürlich mit den Oldtimern. Also ich finde, das befruchtet einfach auch nochmal in dieses Metier so einen Einblick zu erhalten.
0: Bleibt mir nur noch, Ihnen ganz viel Spaß zu wünschen. Heute auf der Ansbacher Mess Food und Feines mit verkaufsoffenem Sonntag und Oldtimer-Ausstellung.

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3: Ich bin Angela Kress. Seit Freitag gilt der Tankrabatt und der ADAC sagt, die Kraftstoffpreise sind immer noch zu hoch. Nach Zahlen des ADAC kostete etwa E10 gestern im Tagesdurchschnitt 2 Euro pro Liter, rund 12 Cent weniger als vor dem Tankrabatt. Der senkt die Steuern um 17 Cent. Am Morgen seien die Preise im Vergleich zu gestern wieder gestiegen. Die Entwicklung gehe erneut in die falsche Richtung. Fast ein Jahr ist Schwarz-Rot im Amt, doch viele trauen der Koalition keine lange Zukunft zu. Laut einer INSA-Umfrage für die BILD glauben rund 60%, dass die Regierung nicht bis 2029 durchhält, Zoe Tasovali berichtet.
4: Die Umfrage zeigt, das Vertrauen in die Koalition ist aktuell ziemlich angeschlagen. Viele nehmen vor allem Streit und gegenseitige Vorwürfe wahr. Und genau das schwächt das Bild einer handlungsfähigen Regierung. Aus der Union kommt deshalb der Appell, wieder stärker gemeinsam an Reformen zu arbeiten und Ergebnisse zu liefern.
3: Seit Mitte Januar bekommen 18-jährige Männer und Frauen Post von der Bundeswehr mit Fragebögen zum freiwilligen Wehrdienst. Die Bundeswehr hat bisher rund 200.000 solcher Briefe verschickt, wie die Nachrichtenagentur KNA meldet. Das Bündnis Schulstreik gegen Wehrpflicht hat für Freitag wieder zu Protesten aufgerufen. Das Bündnis befürchtet eine neue Wehrpflicht. Mehr als 2 Wochen nach einer Amoktat an einer türkischen Schule ist die Zahl der Todesopfer auf 10 gestiegen. Ein 11 Jahre altes Mädchen sei im Krankenhaus ihren Verletzungen erlegen, berichtet die staatliche Nachrichtenagentur. Ein 8-Klässler hatte an seiner Schule wahllos um sich geschossen. Der Schütze ist offiziellen Angaben nach ebenfalls tot. Das Motiv ist noch unklar. Im Abstiegskampf braucht St. Pauli in der Fußball-Bundesliga jeden Zähler. Derzeit liegen die Hanseaten auf Platz 16. Heute ab 15.30 Uhr geht es gegen Mainz. Ab 17.30 Uhr spielt Gladbach gegen den BVB und ab 19.30 Uhr muss Wolfsburg in Freiburg ran. Während die Wölfe die Klasse halten wollen, kämpft der SC als Achter ums internationale Geschäft. Es ist jetzt kurz nach 12. Ein Mix aus Sonne und Wolken prägt gerade unser Wetter. Am Nachmittag kommen dann auch immer wieder einzelne Schauer und Gewitter dazu, vor allem im Nordwesten. Es ist auch noch mal richtig schön warm geworden, 23 bis 29 Grad maximal. Morgen und am Dienstag sieht es ähnlich aus, es wird nur etwas kühler. Ab und an gibt es auch Schauer und Gewitter. Ab Dienstagabend fallen die dann teils auch kräftig aus.
5: Die Straßen. Auf der A9 Berlin Richtung Nürnberg zwischen Marktschorgast und dem Dreieck Bayreuth-Kulmbach staut es sich auf 3 Kilometern. Es dauert hier etwa eine Viertelstunde länger. Auf der A9 München Richtung Nürnberg in Höhe vom Rastplatz Gäbelsee bitte aufpassen, hier ist eine Ölspur auf der Fahrbahn. Und auf der B281 Saalfeld Richtung Eisfeld zwischen Sigmundsburg und Schirnroth gibt es 4 Kilometer Stau. Es dauert hier etwa eine Viertelstunde länger. Allen unterwegs eine gute Fahrt.

Hallihallo, einen schönen Sonntagmittag und ein schönes Wochenende wünsche ich. Ich bin Ralf Hohn, freue mich, euch durch den Sonntagmittag und Nachmittag zu begleiten hier bei uns. Mark Amber haben wir gleich mit dem aktuellen Titel Closer to Me nach Queen und Crazy Little Thing Called Love.

0: Die Roughnecks waren das. Here comes the rain again. Wollen wir hoffen, dass das jetzt nicht dem wirklichen Wetterbericht entspricht oder gar eine Drohung ist, ne? Wie auch immer. Schönen Sonntagmittag. In einigen ausgewählten Kinos weltweit läuft heute ein ganz besonderer Film von John Lennon. Unter dem Titel Power for the People hat John Lennon gemeinsam mit Band und seiner damaligen Frau Yoko Ono zwei Konzerte im New Yorker Madison Square Garden gegeben zugunsten von kranken Kindern.
1: Ready? Rolling?
2: Yeah.
1: Okay. Hi, this is John Lennon.
3: And this is Yoko.
4: And the Elvis.
1: The one-to-one benefit concert for the children of Willowbrook is sold out.
0: Rund 1,5 Millionen Dollar sind damals zusammengekommen an Einnahmen, die dann auch gespendet worden sind. Und das waren die letzten Konzerte, die John Lennon zu Lebzeiten gegeben hat. Das Ganze wurde restauriert und in einen Konzertfilm mit dem Titel Power for the People zusammengefasst. Wie gesagt, in einigen auserwählten Kinos weltweit läuft dieser Film. Heute, am vergangenen Donnerstag, gab es auch schon mal eine Vorstellung. Und da sind natürlich so Friedenshymnen dabei wie diese, die wir jetzt auch hören. Give Peace a Chance. Hier ist John Lennon und gerade natürlich auch wieder dieses Thema aktueller denn je.

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0: Ich bin Angela Kress. Seit Freitag gilt der Tankrabatt und der ADAC sagt, die Kraftstoffpreise sind immer noch zu hoch. Nach Zahlen des ADAC kostete etwa E10 gestern im Tagesdurchschnitt 2 Euro pro Liter, rund 12 Cent weniger als vor dem Tankrabatt. Der senkt die Steuern um 17 Cent. Am Morgen seien die Preise im Vergleich zu gestern wieder gestiegen. Die Entwicklung gehe erneut in die falsche Richtung. Fast ein Jahr ist Schwarz-Rot im Amt, doch viele trauen der Koalition keine lange Zukunft zu. Laut einer INSA-Umfrage für die BILD glauben rund 60%, dass die Regierung nicht bis 2029 durchhält, Soeta Sowali berichtet.
1: Die Umfrage zeigt, das Vertrauen in die Koalition ist aktuell ziemlich angeschlagen. Viele nehmen vor allem Streit und gegenseitige Vorwürfe wahr. Und genau das schwächt das Bild einer handlungsfähigen Regierung. Aus der Union kommt deshalb der Appell, wieder stärker gemeinsam an Reformen zu arbeiten und Ergebnisse zu liefern.
0: Das waren die Nachrichten um 9:30. Ein Mix aus Sonne und Wolken prägt gerade unser Wetter. Am Nachmittag kommen dann auch immer wieder einzelne Schauer und Gewitter dazu, vor allem im Nordwesten. Es ist auch nochmal richtig schön warm geworden, 23 bis 29 Grad maximal. Morgen und am Dienstag sieht es ähnlich aus, es wird nur etwas kühler. Ab und an gibt es auch Schauer und Gewitter. Ab Dienstagabend fallen die dann teils auch kräftig aus.
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3: Heute Abend um 20.15 Uhr kommt in der ARD übrigens der letzte Tatort vor der Sommerpause. Der kommt aus Zürich und die Tatort-Fans müssen in diesem Jahr sehr stark sein. Die Sommerpause war noch nie so lang in der fast 50-jährigen Tatort-Geschichte wie in diesem Jahr. Ziemlich genau 4,5 Monate. Der erste Tatort nach der Sommerpause kommt nämlich dann erst wieder am Sonntag, den 13. September. Das ist das Wochenende, wo die Sommerferien hier bei uns in Bayern enden. Aber ich bin mir sicher, ne? Tatort-Wiederholungen, alte Folgen wird es ja in irgendwelchen Programmen immer mal wieder geben. Also von daher ist die Abstinenz vielleicht nicht ganz so schmerzhaft für die Tatort-Fans in diesem Sommer.

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0: Happy Birthday Christopher Cross, der Held des Yachtrock, feiert heute seinen 75. Geburtstag und er ist gerade bei jungen Menschen wieder ziemlich angesagt, zumindest bei einer besonderen Spezies, kommt durch diese schräge Horrorserie The Beauty. Da feiern nämlich schöne und reiche Leute das Luxusleben auf ihren Yachten und hören dabei diese Musik.
1: Ich bin die verdammt nochmal beste Werbung, die es gibt. Für dieses neue Medikament, das Schönheit verspricht, ohne einen Finger dafür krumm zu machen. Macht mal bitte jemand Yachtrock an!
0: Yachtrock steht zum Teil auch für die Musik aus den USA Ende der 70er und Anfang der 80er Jahre. Und Christopher Cross hat mit seinem Debütalbum und auch der Single Sailing damals 1981 total abgeräumt. Er war nämlich der erste Künstler, der es geschafft hat, den Grammy in allen Kategorien zu bekommen.
2: And the Grammy goes to Christopher Cross.
3: The winner is... Sailing, Christopher Cross.
4: Yes, this year's Grammy is given to Christopher Cross.
0: Den Begriff Yachtrock hört Christopher Cross eigentlich nicht wirklich gerne, aber dass er jetzt dadurch auch wieder neue Fans bekommen hat, gerade auch so im jüngeren Zielpublikum, freut ihn natürlich sehr. Hier hören wir ihn mit einem seiner ganz großen Hits zum 75. Geburtstag. Hier ist Christopher Cross und Ride Like the Wind.
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3: Ich bin Angela Kress. Das Geschäft mit Bio-Lebensmitteln hat nach Branchenangaben zum Start ins Jahr weiter angezogen. Von Januar bis März gab es einen Umsatzplus von fast 6% im Vergleich zum Vorjahreszeitraum. Der Umsatz betrug fast 5 Milliarden Euro, wie der Bund Ökologische Lebensmittelwirtschaft meldet. Vor allem Bio-Eigenmarken der Discounter und Supermärkte boomen. Weil überall Geld fehlt, soll das Gesundheitssystem reformiert werden. Kürzungen bei den Leistungen der Pflegeversicherung lehnt eine große Mehrheit der Bevölkerung dabei ab. Das zeigt eine Umfrage für den Sozialverband VDK. Diana Kramer berichtet.
4: In der Pflegeversicherung droht eine Milliardenlücke. Deshalb ist genauso wie bei Krankenhäusern und gesetzlichen Krankenversicherungen eine Reform geplant. Dass damit zum Beispiel der Zugang zu Pflegegraden erschwert wird, halten 77% der Bundesbürger für nicht akzeptabel. Mitte des Monats will Gesundheitsministerin Nina Wagen die Gesetzespläne für die Pflegereform vorstellen.
3: Der angekündigte Abzug tausender US-Soldaten aus Deutschland kann Kommunen mit großer Härte treffen. Davon geht Rammsteins Bürgermeister Hechler aus. Die pfälzische Gemeinde halte zum Beispiel Infrastruktur für eine verlässlich hohe Zahl vor. Wenn ein großer Teil wegfalle, sei das ein wirtschaftlicher Einschnitt. Derzeit sind rund 39.000 US-Soldaten in Deutschland stationiert, unter anderem auch in Stuttgart und Grafenwöhr. Vom sogenannten Tankrabatt können Autofahrer nach Einschätzung des ADAC bisher nicht in voller Höhe profitieren. Im bundesweiten Schnitt lag der Preis für E10 gestern gut 12 Cent unter dem vom Donnerstag. Am Freitag waren die Steuern um knapp 17 Cent gesenkt worden. Heute Morgen waren die Preise an den Tankstellen höher als gestern zur gleichen Zeit. Und das, obwohl Rohöl laut ADAC in den letzten Tagen zusätzlich günstiger geworden ist. In Frankreich haben bis zu 40.000 Menschen eine verbotene Party auf einem Militärgelände gefeiert. Von den Behörden hieß es, der Veranstaltungsort sei wegen nicht explodierter Geschosse, die dort sein könnten, extrem gefährlich, berichtet die Nachrichtenagentur AFP. Die Teilnehmenden sehen den Rave auch als Protest gegen strengere Regeln bei illegalen Techno-Events. Es ist jetzt kurz nach eins. Ein Mix aus Sonne und Wolken prägt gerade unser Wetter. Am Nachmittag kommen dann auch immer wieder einzelne Schauer und Gewitter dazu, vor allem im Nordwesten. Es ist auch noch mal richtig schön warm geworden, 23 bis 29 Grad maximal. Morgen und am Dienstag sieht es ähnlich aus, es wird nur etwas kühler. Ab und an gibt es auch Schauer und Gewitter. Ab Dienstagabend fallen die dann teils auch kräftig aus.
5: Die Straßen. Auf der A7 Fulda Richtung Würzburg zwischen Gersfeld und Bad Brückenau-Volkers staut es sich auf 4 Kilometern. Es dauert hier etwa eine Viertelstunde länger. Auf der A9 Berlin Richtung Nürnberg zwischen Marktschorgast und dem Dreieck Bayreuth-Kulmbach staut es sich auf 7 Kilometern. Hier sind es etwa 50 Minuten mehr. Auf der A9 München Richtung Nürnberg zwischen Neuburg an der Donau und Denkendorf gibt es 12 Kilometer Stau. Hier kommt knapp eine halbe Stunde obendrauf. Auf der A9 Nürnberg Richtung Berlin. An der Ausfahrt Lauf Hersbruck bitte aufpassen, hier steht ein defektes Auto. Und auch bitte vorsichtig fahren auf der A9 München Richtung Nürnberg in Höhe vom Rastplatz Gelbessee. Hier ist eine Ölspur auf der Fahrbahn. Allen unterwegs eine gute Fahrt.

Kurz nach eins am Sonntagmittag. Die Jungs von One Republic wollen eine neue musikalische Ära einläuten. Um was es dabei genau geht, darüber sprechen wir gleich in wenigen Minuten. Das ist erstmal Musik von Huey Lewis and the News, The Power of Love, und Musik von Clock Clock mit Adore You gibt's auch gleich. Ich bin Ralf Ohn. Schönes Wochenende wünsche ich.

0: Lisa Sansfield war das mit All Around the World. Wir schauen mal auf One Republic. Die haben nämlich eine neue musikalische Ära angekündigt. Genauer gesagt, ihr Frontmann Ryan Tedder. Sie wollen wieder mehr zurück zu ihren Wurzeln. Raus aus dem Gute-Laune-Sonnenscheinland. Zurück zu ihren, naja, ich sag mal auch Anfängen, wo es auch schon mal so ein bisschen melancholischer werden kann.
1: There's a return to emotional goosebump era, which I feel like we started with in the first two or three albums. And then we kind of ventured off a little bit into Feel Good Sunshine Land.
0: Also es geht so ein bisschen mehr in die Richtung Apologize oder Secrets, also die Titel aus der Anfangszeit der Band. Need Your Love, so heißt die neue Single, und die knüpft eigentlich auch nahtlos daran an. Aber das soll ja auch nicht heißen, dass die gute Laune-Songs von One Republic aus dem Radio verschwinden. Wie zum Beispiel dieser hier. Hier ist West Coast.

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1: Ich bin Angela Kress. Das Geschäft mit Bio-Lebensmitteln hat nach Branchenangaben zum Start ins Jahr weiter angezogen. Von Januar bis März gab es einen Umsatzplus von fast 6% im Vergleich zum Vorjahreszeitraum. Der Umsatz betrug fast 5 Milliarden Euro, wie der Bund Ökologische Lebensmittelwirtschaft meldet. Vor allem Bio-Eigenmarken der Discounter und Supermärkte boomen. Weil überall Geld fehlt, soll das Gesundheitssystem reformiert werden. Kürzungen bei den Leistungen der Pflegeversicherung lehnt eine große Mehrheit der Bevölkerung dabei ab. Das zeigt eine Umfrage für den Sozialverband VDK. Diana Kramer berichtet.
2: In der Pflegeversicherung droht eine Milliardenlücke. Deshalb ist genauso wie bei Krankenhäusern und gesetzlichen Krankenversicherungen eine Reform geplant. Dass damit zum Beispiel der Zugang zu Pflegegraden erschwert wird, halten 77% der Bundesbürger für nicht akzeptabel. Mitte des Monats will Gesundheitsministerin Nina Wagen die Gesetzespläne für die Pflegereform vorstellen.
1: Das waren die Nachrichten um 9:30. Mix aus Sonne und Wolken prägt gerade unser Wetter. Am Nachmittag kommen dann auch immer wieder einzelne Schauer und Gewitter dazu, vor allem im Nordwesten. Es ist auch noch mal richtig schön warm geworden, 23 bis 29 Grad maximal. Morgen und am Dienstag sieht es ähnlich aus, es wird nur etwas kühler. Ab und an gibt es auch Schauer und Gewitter. Ab Dienstagabend fallen die dann teils auch kräftig aus.
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3: Entspannt geht's durch den Sonntagmittag gleich mit diesem Titel hier. In den 90ern war das der größte Erfolg für Natalie Imbruglia mit Torn. Und den Anfang macht Matthew Wilder und Break My Stride. Ich bin Ralf Hohn, schönes Wochenende.

0: Wir sind mittendrin im Frühling und die Sonne hat eigentlich auch schon relativ viel Kraft, wenn sie denn dann scheint. Das heißt also, man sollte sich auf jeden Fall eincremen, wenn man draußen unterwegs ist. Ach ja, da stand dann ja noch die Sonnencreme vom letzten Jahr, ganz hinten im Badezimmerschrank. Die haben wir letztes Jahr schon angebrochen. Die Frage ist, ist die jetzt eigentlich noch gut? Es gibt nämlich auch immer mal wieder Stimmen, dass gerade angebrochene Sonnencreme, die man länger nicht benutzt hat, krebserregend sein könnte oder dass sie vielleicht gar nicht mehr so die Wirkung hat. Kerstin Effers ist Expertin bei der Verbraucherzentrale.
1: Das stimmt zum Teil. Also es kommt drauf an, es gibt Sonnencreme, die ein UV-

0: könnte es höchstens sein, dass die Sonnencreme schlecht geworden ist und dass sich da Pilze und Bakterien breit gemacht haben. Das würde man aber riechen oder sehen können. Das sind ja Emulsionen und manchmal trennen sich da die wässrige und die Ölphase. Und dann ist es so, dass es unterschiedliche UV-Filter gibt, eben auch organisch-chemische. Und die sind nicht immer ganz so stabil.
1: Sonnencreme am besten bitte nicht im überhitzten Auto lagern, sonst ist alles gut. Und bei Insektensprays solltet ihr auf jeden Fall auch aufs Haltbarkeitsdatum schauen. Hochwertigere Mittel sind meist länger haltbar.
0: Es handelt sich in der Regel um Sprays, das heißt, das Produkt geht nur in eine Richtung raus, sodass eine Verkeimung oder sowas nicht zu erwarten ist.
1: Kerstin Effers, Gesundheitsexpertin der Verbraucherzentrale zur Haltbarkeit von Sonnencreme und Insektensprays.

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1: Ich bin Joshua Heise. Seit Freitag gilt der Tankrabatt und der ADAC sagt, die Kraftstoffpreise sind immer noch zu hoch. Nach Zahlen des ADAC kostete etwa E10 gestern im Tagesdurchschnitt 2 Euro pro Liter, rund 12 Cent weniger als vor dem Tankrabatt. Der senkt die Steuern um 17 Cent. Am Morgen seien die Preise im Vergleich zu gestern wieder gestiegen. Die Entwicklung gehe erneut in die falsche Richtung. Heute ist Internationaler Tag der Pressefreiheit. Der soll darauf aufmerksam machen, dass die Lage für Journalisten weltweit angespannt ist. Laut der Organisation Reporter ohne Grenzen lebt nur 1% der Menschen in Ländern mit guter Lage für Medienschaffende. Auch in Deutschland werde das Arbeitsklima rauer. In der Rangliste für Pressefreiheit rutschte Deutschland um 3 Plätze auf Rang 14 ab. Fast ein Jahr ist Schwarz-Rot im Amt, doch viele trauen der Koalition keine lange Zukunft zu. Laut einer INSA-Umfrage für die BILD glauben rund 60%, dass die Regierung nicht bis 2029 durchhält. Zoe Tassovali berichtet.
2: Die Umfrage zeigt, das Vertrauen in die Koalition ist aktuell ziemlich angeschlagen. Viele nehmen vor allem Streit und gegenseitige Vorwürfe wahr. Und genau das schwächt das Bild einer handlungsfähigen Regierung. Aus der Union kommt deshalb der Appell, wieder stärker gemeinsam an Reformen zu arbeiten und Ergebnisse zu liefern.
1: In der Pflegeversicherung droht eine Milliardenlücke. Trotzdem lehnt eine große Mehrheit der Bevölkerung mögliche Leistungskürzungen ab. Rund 70% sagten in einer Umfrage für den Sozialverband VdK, dass es nicht akzeptabel wäre, wenn die Leistungen in Pflegegrad 1 gesenkt würden. Gesundheitsministerin Warken hatte angekündigt, Leistungen kritisch zu prüfen. Der VdK befürchtet unter anderem Kürzungen bei Pflegehilfsmitteln. Eine ungewöhnliche Kältewelle hat Griechenland fest im Griff. Kräftige Regenfälle und stürmische Winde, besonders in der Ägäis, bestimmen das Wetter. Es handle sich um den kältesten Start in den Mai seit Jahrzehnten, sagen Meteorologen. In den Bergen rund um Athen und auf Kreta fiel sogar Schnee. Für die Landwirtschaft ist es auch positiv. Nach einer langen Dürreperiode hätten sich viele Wasserspeicher wieder gefüllt, hieß es von Agrarverbänden. Es ist jetzt kurz nach 2. Meist sonnig oder leicht bewölkt, nur in Unterfranken sind eher mehr Wolken als Sonne zu sehen. Dazu ist es noch mal richtig schön warm mit 23 bis 29 Grad. Im Laufe des Nachmittags werden die Wolken dichter, zum Abend hin kann es teils Schauer oder auch mal Gewitter geben. Morgen wird es wechselnd bewölkt, teils auch länger sonnig bei 23 bis 27 Grad. Gleiches Spiel wie heute, ab dem Nachmittag steigt von Südwesten her das Gewitterrisiko.
3: Auf die Straßen. Auf der A7 Fulda Richtung Würzburg zwischen Gersfeld und Bad Brückenau-Wildflecken staut es sich auf 9 Kilometern. Es dauert hier etwa eine halbe Stunde länger. Auf der A9 München Richtung Nürnberg zwischen Neuburg an der Donau und Denkendorf fließt der Verkehr zäh. Hier sind es etwa 20 Minuten mehr. Und auch auf der A9 München Richtung Nürnberg in Höhe vom Rastplatz Gäbelsee bitte vorsichtig fahren. Hier ist eine Ölspur. Allen unterwegs eine gute Fahrt.

Viele freuen sich natürlich über das schöne Wetter an diesem Wochenende. Könnte aber ja auch sein, dass ihr schon genug Sonne abbekommen habt und sagt, naja, also eine schöne Abkühlung wäre ja auch mal was. Mit der ganzen Familie ins Kino gehen, heute Nachmittag oder am frühen Abend. Da habe ich gleich den passenden Film, den ich euch entsprechend vorstellen möchte. Vorher auch Musik aus einem Film aus 1983. Damals der Film Flashdance. Aus dem Soundtrack hören wir Michael Cimbello. Hier ist er mit Maniac. Ich bin Ralf Hohn. Sonntagnachmittag. Hallihallo.

0: Tag 3 des langen Wochenendes, dieses XXL 1. Mai-Wochenendes. Und das wäre doch eine Möglichkeit, ne, zum Wochenendfinale mit der ganzen Familie noch ein schönes Kino-Event zu erleben. Läuft nämlich auch seit vergangenen Donnerstag ein schöner Familienfilm. Ronny Thorau über den Wunderweltenbaum.
1: Dass Großstädter aufs Land ausbrechen wollen, gibt's ja heutzutage. Aber dass sie dabei einen magischen Wald entdecken, das passiert leider nur im Kino.
2: Denkt dran, geht nicht in den Wald da oben.
1: Der Wunderweltenbaum, der zu magischen Welten führt, beruht auf Geschichten von Annette Blyton, der englischen Autorin von Jugendbuch-Klassikern wie Honey und Nanny oder Fünf Freunde.
3: Willkommen im Land der Leckeren!
4: Das Geburtstagsland!
1: Die skurrilen Figuren und wundersamen Welten sind ja das eine. Im Kern geht's aber um die Suche einer Familie nach mehr Zusammenhalt und Nähe. Ein fantasievoller Familienfilm mit Herz.
5: Ich habe das Gefühl, als würde ihre Kindheit einfach davonfliegen. Polly, wir brauchen das.
0: Das klingt doch gut, oder? Seit dieser Woche im Kino ganz neu, der Wunderweltenbaum.

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1: Ich bin Joshua Heise. Seit Freitag gilt der Tankrabatt und der ADAC sagt, die Kraftstoffpreise sind immer noch zu hoch. Nach Zahlen des ADAC kostete etwa E10 gestern im Tagesdurchschnitt 2 Euro pro Liter, rund 12 Cent weniger als vor dem Tankrabatt. Der senkt die Steuern um 17 Cent. Am Morgen seien die Preise im Vergleich zu gestern wieder gestiegen. Die Entwicklung gehe erneut in die falsche Richtung. Heute ist Internationaler Tag der Pressefreiheit. Der soll darauf aufmerksam machen, dass die Lage für Journalisten weltweit angespannt ist. Laut der Organisation Reporter ohne Grenzen lebt nur 1% der Menschen in Ländern mit guter Lage für Medienschaffende. Auch in Deutschland werde das Arbeitsklima rauer. In der Rangliste für Pressefreiheit rutschte Deutschland um 3 Plätze auf Rang 14 ab. Das waren die Nachrichten um 12:30. Es ist meist sonnig oder leicht bewölkt, nur in Unterfranken sind eher mehr Wolken als Sonne zu sehen. Dazu ist es nochmal richtig schön warm mit 23 bis 29 Grad. Im Laufe des Nachmittags werden die Wolken dichter, zum Abend hin kann es teils Schauer oder auch mal Gewitter geben. Morgen wird es wechselnd bewölkt, teils auch länger sonnig bei 23 bis 27 Grad. Gleiches Spiel wie heute, ab dem Nachmittag steigt von Südwesten her das Gewitterrisiko.
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3: Musikalische Eintagsfliegen hat es immer gegeben. Also Interpreten, die nur einen Hit hatten und dann wieder weg vom Fenster waren. Und genauso einer war auch heute vor 33 Jahren bei uns in Deutschland in den Charts auf Platz 1. Mehr dazu gleich in dieser halben Stunde.

0: Snow. Der hatte einen großen Hit. Dann gab es nochmal eine Nachfolgesingle, mit der hat er es so ins Mittelfeld der Charts geschafft.
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0: Aber der Titel ist dann, wie gesagt, dann doch ziemlich gefloppt. Wesentlich erfolgreicher war sein einziger Hit, den er hatte. Das war genau heute, vor 33 Jahren. Der Titel kam vor ein paar Jahren nochmal zusammen mit Daddy Yankee als Con Calma raus, aber auf Nummer 1 hat's nur das Original geschafft. Hier ist Snow und Informer, heute vor 33 Jahren, am 3. Mai 1993, die Nummer 1 bei uns in Deutschland.
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1: Ich bin Joshua Heise. In Bayerns Großstädten lebt es sich besonders sicher. Das hat das Innenministerium in München auf Basis der polizeilichen Kriminalstatistiken mitgeteilt. Demnach bleibt die Landeshauptstadt bei den Städten mit über 200.000 Einwohnern deutschlandweit auf Platz 1. Augsburg kletterte einen Platz höher auf Rang 2. Nürnberg hingegen stürzte ab auf Rang 5. Bei den Städten mit über 100.000 Einwohnern führen weiter Fürth und Erlangen. An der Zapfsäule bleibt das Gefühl, tanken könnte eigentlich günstiger sein. Die Steuern auf Sprit sind herabgesetzt worden und auch der Rohölpreis ist gefallen. Trotzdem sinken die Preise nicht wie erwartet. Politiker, Experten und der ADAC sehen hier Nachholbedarf. Mehr von Zoe Tassovali.
2: Super E10 kostet aktuell im Schnitt immer noch rund 2 Euro pro Liter, Diesel etwa 2,09 Euro. Und die Preise steigen laut ADAC wohl wieder. Und das, obwohl die Voraussetzungen eigentlich für sinkende Kosten sprechen. Das Bundeskartellamt schaut sich das jetzt genauer an. Für Autofahrer gilt, Preise vergleichen lohnt sich im Moment besonders.
1: Erst etwa 5.000, jetzt deutlich mehr als das. US-Präsident Trump will wohl mehr US-Soldaten aus Deutschland abziehen als zunächst von Verteidigungsminister Hegseth angekündigt. Viele Details sind noch unklar. Trump hatte auch mit höheren Zöllen für Autos und Lkw aus Europa gedroht. IFO-Präsident Fuest sprach in der Bild von erheblichen Risiken für die deutsche Wirtschaft. Bundeskanzler Merz lässt sich beim morgigen Gipfel der Europäischen Politischen Gemeinschaft in Armenien von Frankreichs Präsident Macron vertreten. Das ist tatsächlich nichts Neues, da sich Deutschland und Frankreich schon öfter gegenseitig vertreten haben. Zu den EPG-Gipfeln sind fast alle europäischen Staaten eingeladen, sowohl EU als auch nicht EU. Russland und Belarus sind wegen des Ukraine-Kriegs ausgeschlossen. Im Abstiegskampf braucht St. Pauli in der Fußball-Bundesliga jeden Zähler. Derzeit liegen die Hanseaten auf Platz 16. Heute ab 15.30 Uhr geht es gegen Mainz. Ab 17.30 Uhr spielt Gladbach gegen den BVB und ab 19.30 Uhr muss Wolfsburg in Freiburg ran. Während die Wölfe die Klasse halten wollen, kämpft der SC als Achter ums internationale Geschäft. Es ist jetzt kurz nach 3. Es ist meist sonnig oder leicht bewölkt, nur in Unterfranken sind eher mehr Wolken als Sonne zu sehen. Dazu ist es nochmal richtig schön warm mit 23 bis 29 Grad. Im Laufe des Nachmittags werden die Wolken dichter, zum Abend hin kann es teils Schauer oder auch mal Gewitter geben. Morgen wird es wechselnd bewölkt, teils auch länger sonnig bei 23 bis 27 Grad. Gleiches Spiel wie heute, ab dem Nachmittag steigt von Südwesten her das Gewitterrisiko.
3: Die Straßen. Auf der A7 Fulda Richtung Würzburg zwischen Gersfeld und Bad Brückenau-Wildflecken staut es sich auf 6 Kilometern. Es dauert hier etwa eine halbe Stunde länger. Auf der A9 Nürnberg Richtung München zwischen dem Dreieck Nürnberg-Feucht und Hilpoltstein staut es sich auf 5 Kilometern. Hier ist es etwa eine Viertelstunde, die es länger dauert. Auch auf der A9 Nürnberg Richtung München zwischen dem Altmühltal und Denkendorf bitte aufpassen, hier ist der rechte Fahrstreifen nach einem Unfall gesperrt. Und in der Gegenrichtung zwischen Neuburg an der Donau und Denkendorf fließt der Verkehr nur zäh, es dauert hier etwa 20 Minuten länger. Allen unterwegs eine gute Fahrt.

mal ganz ehrlich, ne? So sehr wir uns ja über das schöne Wetter an diesem langen XXL-Wochenende freuen, aber wir brauchen eigentlich auch dringend Regen. Die Landwirte haben schon vor ein, zwei Wochen Alarm gerufen und gesagt, wir brauchen Regen. Aber nicht nur die, sondern auch die Waldbrandgefahr ist in den letzten Tagen ziemlich gestiegen. Wie man das unter Umständen vermeiden kann und was man tun kann, wenn man beispielsweise ein Feuer im Wald sieht, das ist Thema gleich hier bei uns. Und Gott sei Dank ist ja für die kommende Woche dann auch Regen angekündigt. Musik von Donna Summer, She Works Hard for the Money. Ich bin Ralf Hohn. Schönen Sonntagnachmittag.

0: Klassiker aus den 70ern von Genesis und Follow You, Follow Me. Ja, momentan ist es schon ziemlich trocken. Die einen freut's natürlich, wenn wir viel Sonne haben, aber auf der anderen Seite braucht die Natur die Wälder zum Beispiel auch dringend wieder nass von oben. Soll ja im Laufe der Woche kommen, aber momentan ist die Waldbrandgefahr relativ hoch, oder Charlotte Mühlhahn?
1: Durch die anhaltende Trockenheit steigt natürlich die Waldbrandgefahr. Aktuell gilt laut deutschem Wetterdienst in einigen Teilen Süddeutschlands und Regionen in Brandenburg und Sachsen schon die höchste Warnstufe. Hier besteht also eine sehr hohe Gefahr, dass es zu Waldbränden kommen kann. Auch in vielen anderen Landesteilen ist die Gefahr hoch, insbesondere in Kiefern- und Fichtenwäldern.
0: Was kann man denn gegen das Risiko tun?
1: Ja, generell haben einige Landkreise schon zur Vorsicht aufgerufen und teilweise auch ihre Regeln verschärft. So ist zum Beispiel das Grillen nur noch auf ausgewiesenen Plätzen erlaubt und offene Feuer sind verboten, also kein Stockbrot im Wald. Auch Autos im Wald können einen Brand auslösen, wenn zum Beispiel heiße Fahrzeugteile auf trockenem Boden stehen. Was immer wieder zu Waldbränden führt, das sind Zigaretten. Selbst ein einzelner Funke von einem Zigarettenstummel kann schon einen Waldbrand auslösen.
0: Wie verhalte ich mich denn, wenn ich beispielsweise im Wald unterwegs bin und sehe plötzlich ein Feuer?
1: Auf jeden Fall die Feuerwehr rufen und möglichst genau beschreiben, wo das Feuer ist. Dafür gibt es sogenannte Rettungspunkte. Die findet man auf Bäumen oder Schildern und das sind dann mehrstellige Nummern. Die kann man dann an die Feuerwehr weitergeben.
0: Charlotte Mühlhahn zur steigenden Waldbrandgefahr, die hoffentlich dann durch den Regen jetzt in der kommenden Woche wieder etwas eingedämmt wird. Vielen Dank.

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0: Ich bin Joshua Heise. In Bayerns Großstädten lebt es sich besonders sicher. Das hat das Innenministerium in München auf Basis der polizeilichen Kriminalstatistiken mitgeteilt. Demnach bleibt die Landeshauptstadt bei den Städten mit über 200.000 Einwohnern deutschlandweit auf Platz 1. Augsburg kletterte einen Platz höher auf Rang 2. Nürnberg hingegen stürzte ab auf Rang 5. Bei den Städten mit über 100.000 Einwohnern führen weiter Fürth und Erlangen. An der Zapfsäule bleibt das Gefühl, tanken könnte eigentlich günstiger sein. Die Steuern auf Sprit sind herabgesetzt worden und auch der Rohölpreis ist gefallen. Trotzdem sinken die Preise nicht wie erwartet. Politiker, Experten und der ADAC sehen hier Nachholbedarf. Mehr von Soita Sovali.
1: Super E10 kostet aktuell im Schnitt immer noch rund 2 Euro pro Liter, Diesel etwa 2,09 Euro. Und die Preise steigen laut ADAC wohl wieder. Und das, obwohl die Voraussetzungen eigentlich für sinkende Kosten sprechen. Das Bundeskartellamt schaut sich das jetzt genauer an. Für Autofahrer gilt, Preise vergleichen lohnt sich im Moment besonders.
0: Das waren die Nachrichten um 5:30. Es ist meist sonnig oder leicht bewölkt, nur in Unterfranken sind eher mehr Wolken als Sonne zu sehen. Dazu ist es nochmal richtig schön warm mit 23 bis 29 Grad. Im Laufe des Nachmittags werden die Wolken dichter, zum Abend hin kann es teils Schauer oder auch mal Gewitter geben. Morgen wird es wechselnd bewölkt, teils auch länger sonnig bei 23 bis 27 Grad. Gleiches Spiel wie heute, ab dem Nachmittag steigt von Südwesten her das Gewitterrisiko.
2: Enrique Iglesias habe ich gleich mit dabei für euch. Vorher geht's in die 90er mit Jennifer Page und Crush, war auch der einzige Hit, den sie hatte. Und vorher Musik von Chris Lowe und Neil Tennant, besser bekannt als die Pet Shop Boys. Und die sind ja auch gerade wieder auf Tour oder planen das Ganze vielmehr für diesen Sommer. Und hier hören wir sie mit Suburbia aus ihrem ersten Album, das sie damals veröffentlicht haben. Please, 40 Jahre ist es ja. 1986 kam die Platte auf den Markt. Kurz nach 4:30, ich bin Ralf Hohn. Schönen Sonntagnachmittag.

0: Passend zu den warmen Temperaturen an diesem Wochenende, Enrique Iglesias, Duell El Corazon. Schönen Sonntagnachmittag und ich bin mir sicher, an diesem Wochenende haben die Eisdielen bei uns Hochkonjunktur. Ne? Viele schlecken ihr Eis und freuen sich, für den einen oder anderen ist es vielleicht ja sogar auch das erste Eis in diesem Frühling. Und wir haben uns mal umgehört und wollten von euch mal wissen, was sind denn eure Lieblingseissorten?
1: Maracuja, so alles, was ein bisschen fruchtig ist, finde ich sehr lecker.
2: Ganz klassisch, Vanille.
3: So eine richtig gute dunkle Schokolade.
4: Stracciatella. Einfach diese Kombination aus ganz normalem Eis und dann noch Schokostückchen dazu ist super.
5: Ich brauche immer so was Fruchtiges, aber auch was Schokoladiges.
6: Schoko-Ingwer ist mein Lieblingsgeschmack.
7: So ein bisschen süßlich, aber dann kommt so dieser Ingwer-Geschmack ein bisschen schärfer.
8: Cookie oder Vanille mag ich auch gerne.
0: Okay, also das klingt eher so nach traditionelleren Eissorten, ne? Da ist jetzt nicht so wirklich was Ausgefallenes dabei, die es ja auch in den letzten Jahren immer mehr gibt. Also, falls ihr auch gerade dabei seid, angenehmes Eisschlecken. Hier ist Musik von Starship und Sarah.

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1: Ich bin Joshua Heise. Verkehrte Welt. Während es in Deutschland frühsommerlich warm ist, gibt's in Griechenland Sturm, Regen und ungewöhnlich niedrige Temperaturen. Meteorologen sprechen vom kältesten Start in den Mai seit Jahrzehnten. Takis Zaphos berichtet.
2: In den Bergen rund um Athen, auf der Halbinsel Peloponnes und selbst in den gebirgigen Regionen von Kreta hat es sogar geschneit. Für die Landwirtschaft ist das Ganze ein Lichtblick. Nach langer Trockenheit füllen sich die Wasserspeicher wieder. Und wer jetzt denkt, der Winter bleibt, Entwarnung. Schon übermorgen wird's deutlich wärmer, 27 Grad und sonnig.
1: Ab morgen sollen die Zölle auf europäische Autos und Lkw in den USA von 15% auf 25% steigen. Inakzeptabel findet der Vorsitzende des EU-Handelsausschusses Lange. Auch der Deutsche Automobilverband sieht in der Ankündigung von US-Präsident Trump eine neue Belastung der transatlantischen Beziehungen. IFO-Chef Fuest befürchtet für den Fall eines neuen Handelskriegs sogar eine Rezession in Deutschland. Die EU behält sich Gegenmaßnahmen vor. 2 Monate nach Beginn des Iran-Kriegs haben die Vereinigten Arabischen Emirate wieder den normalen Flugbetrieb aufgenommen. Wegen der angespannten Lage und iranischen Angriffen hatte es bis zuletzt nur begrenzt Sonderflüge gegeben. Die Emirate sind nicht nur ein beliebtes Ausflugsziel, sondern mit den Flughäfen Dubai und Abu Dhabi auch wichtige Drehkreuze bei Reisen nach Fernost oder Australien. Portemonnaie bestellt und Perso gratis dazu bekommen. Das ist einer Frau in Sulzbach-Rosenberg passiert. Wie die Polizei mitteilte, hatte die Frau die Geldbörse bei einem Online-Händler bestellt und diese war offenbar zuvor von einer anderen Frau aus dem Allgäu retourniert worden, ohne dass diese bemerkte, dass ihr Personalausweis noch drin steckte. Die Finderin gab das Dokument den Beamten, die es der rechtmäßigen Besitzerin zurückbringen wollen. In der 2. Fußball-Bundesliga haben sich Fürth und Nürnberg im Derby die Punkte geteilt. 1:1 der Endstand. Damit belegen die Fürther weiterhin den vorletzten Rang. Am anderen Ende der Tabelle setzte sich Elversberg mit 5:1 gegen Paderborn durch und klettert auf Platz 2. Dritter bleibt Hannover nach einem 3:3 gegen Schlusslicht Münster. Die weiteren Ergebnisse: Magdeburg-Hertha BSC 1:0 und Karlsruhe-Darmstadt 2:1. Es ist jetzt 4:15. Sonne, aber auch immer mehr Wolken finden sich am Himmel über Bayern. Vereinzelt kann es auch zu Schauern und kurzen Gewittern kommen. Dazu ist es frühsommerlich warm bei 23 bis 29 Grad. Abends und zu Beginn der Nacht sind noch einige Wolken mit Schauern und Gewittern unterwegs. In der zweiten Nachthälfte klart es aber auf. Morgen dann ähnlich wie heute, anfangs Sonne und Wolken, ab dem Nachmittag Schauer und Gewitter.
3: Hallo auf die Straßen. Auf der A7 Fulda Richtung Würzburg zwischen Gersfeld und Bad Brückenau-Wildflecken staut es sich auf 6 Kilometern. Es dauert hier etwa eine halbe Stunde länger. Auf der A9 München Richtung Nürnberg zwischen Neuburg an der Donau und Denkendorf fließt der Verkehr nur zäh. Es dauert hier etwa 10 Minuten länger. Und auf der B16 Ingolstadt-Regensburg zwischen Denkfeld und Bad Abbach ist die Straße wegen eines Unfalls gesperrt. Allen unterwegs eine gute Fahrt.

Aktuelle Musik aus den Charts habe ich gleich für euch von Holly Humberstone mit To Love Somebody und einem Rockklassiker aus den 80ern. Damit fangen wir an in dieser Stunde mit Whitesnake und Here I Go Again. Naja, und gerade in diesen Tagen passiert hier in der Natur eine ganze Menge, vor allen Dingen, wo es jetzt auch so warm und mild geworden ist, fast schon frühsommerlich. Was draußen diese Woche in der Natur so passiert, wir halten gleich mal ein Ohr rein in ein paar Minuten gemeinsam mit Sebastian Will. Ich bin Ralf Hohn. Wir haben es kurz nach 4 an diesem Sonntagnachmittag. Happy Weekend!

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1: Direkt vor der Haustür ist jetzt auch, wenn es dunkel wird, mal richtig was los. Mit leisen Flügelschlägen und natürlicher Radarortung fliegen die ersten Fledermäuse durch die Luft und jagen nach Insekten. Im Wald herrscht jetzt Hochbetrieb bei den Waldameisen. Rund um ihre großen Ameisenhügel krabbeln tausende Tiere durcheinander, sammeln Nahrung und bauen ständig weiter an ihrem Bau. Auf den Wiesen flattern jetzt immer mehr Schmetterlinge zwischen den Blumen herum. Besonders häufig sind das Tagpfauenauge oder der kleine Fuchs. Die gehören zu den typischen Frühlingsfaltern.

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1: Ich bin Joshua Heise. Verkehrte Welt. Während es in Deutschland frühsommerlich warm ist, gibt's in Griechenland Sturm, Regen und ungewöhnlich niedrige Temperaturen. Meteorologen sprechen vom kältesten Start in den Mai seit Jahrzehnten. Takis Zafos berichtet.
2: In den Bergen rund um Athen, auf der Halbinsel Peloponnes und selbst in den gebirgigen Regionen von Kreta hat es sogar geschneit. Für die Landwirtschaft ist das Ganze ein Lichtblick. Nach langer Trockenheit füllen sich die Wasserspeicher wieder. Und wer jetzt denkt, der Winter bleibt, Entwarnung. Schon übermorgen wird's deutlich wärmer, 27 Grad und sonnig.
1: Ab morgen sollen die Zölle auf europäische Autos und Lkw in den USA von 15% auf 25% steigen. Inakzeptabel findet der Vorsitzende des EU-Handelsausschusses Lange. Auch der Deutsche Automobilverband sieht in der Ankündigung von US-Präsident Trump eine neue Belastung der transatlantischen Beziehungen. IFO-Chef Fuß befürchtet für den Fall eines neuen Handelskriegs sogar eine Rezession in Deutschland. Die EU behält sich Gegenmaßnahmen vor. Das waren die Nachrichten um 5:30. Sonne, aber auch immer mehr Wolken finden sich am Himmel über Bayern. Vereinzelt kann es auch zu Schauern und kurzen Gewittern kommen. Dazu ist es frühsommerlich warm bei 23 bis 29 Grad. Abends und zu Beginn der Nacht sind noch einige Wolken mit Schauern und Gewittern unterwegs. In der zweiten Nachthälfte klart es aber auf. Morgen dann ähnlich wie heute, anfangs Sonne und Wolken, ab dem Nachmittag Schauer und Gewitter.
3: Mit der besten Musik geht's durchs Wochenende und nicht nur Musik, sondern auch Geschichten zu den Songs haben wir mit dabei. Zum Beispiel gleich die Geschichte von Dandy Warhols mit ihrem Song Bohemian Like You in dieser halben Stunde.

0: Mein Name ist Markus Ullmann und wenn der Songwriter unseres heutigen Songs nicht zur richtigen Zeit aus dem Fenster geschaut hätte, dann gäbe es diesen Song nicht.
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0: In den späten 90er Jahren ist Frontmann und Songwriter Courtney zu Hause. Ein entspannter Tag, er schaut aus dem Fenster seiner Wohnung und Courtney beobachtet den Verkehr. Die Ampel schaltet auf Rot, der Verkehr staut sich langsam und ein Auto fällt ihm auf. Ein alter BMW 320i aus den frühen 80ern. Und dann fällt sein Blick auf die Frau, die im Auto sitzt. Offenbar eine sehr, sehr hübsche Fahrerin. Das Fenster war runtergekurbelt, ihr Arm hing lässig heraus und Courtney fängt sofort das Träumen an. Wie wäre es, wenn das Auto dieser Frau jetzt eine Panne hätte? Courtney malte sich vor seinem inneren Auge aus, wie Dampf aus der Motorhaube strömt und er als der große Retter kommt und der Frau hilft. Und er hätte helfen können, denn Courtney ist tatsächlich gelernter Automechaniker. Aber natürlich passiert das alles nicht. Die Ampel wird grün, die schöne Frau fährt davon. Dann schnappt sich Courtney seine Gitarre und beginnt zu fantasieren und zu komponieren. Courtney hat tatsächlich versucht, diese Frau zu finden. Er hat Kontakt zu Kumpels aufgenommen, die mit deutschen Autos handeln, hat sich überall umgehört. Vergeblich. Die Frau und das Auto hat Courtney nie wieder gesehen. Alles, was bleibt, ist der Song, der aus dieser flüchtigen Begegnung entstanden ist. Courtney ist der Frontmann der Dandy Warhols. Und das ist der Song, Bohemian Like You.
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1: Ich bin Joshua Heise. Die Zustimmung für die Bundesregierung liegt im Keller. Kurz vor dem ersten Jahrestag sagen 3/4 der Befragten einer INSA-Umfrage für die Bild-Zeitung, sie seien unzufrieden mit der Koalition. Zudem glauben 24%, dass die Regierung nicht bis 2028 durchhalten wird. Während CDU-Politiker Bilger im Handelsblatt die Schuld vor allem auf die SPD schiebt, betont Vizekanzler Klingbeil, dass Reformen vorangetrieben werden, aber das gehe nicht ohne Debatten. 5.000 oder gar noch mehr. Der geplante Abzug von US-Soldaten aus Deutschland könnte vor Ort spürbare Folgen haben. Rammsteins Bürgermeister Hechler warnt jetzt vor erheblichen Auswirkungen für die betroffenen Regionen. Thomas Bremser berichtet.
2: Nicht nur die Soldaten würden fehlen, auch ihre Familien. Für Rammstein wäre das fatal, sagt Bürgermeister Hechler. Gut möglich, dass sich die heimische Wirtschaft davon nicht mehr erholen würde. Doch noch lässt US-Präsident Trump Deutschland im Unklaren über seine Pläne. Welche Standorte und Einheiten betroffen sind, ist unklar.
1: Nach der Festnahme im HIP-Erpressungsfall fordert die Staatsanwaltschaft Untersuchungshaft. Eine Entscheidung soll in den nächsten Tagen fallen. Der verdächtige 39-Jährige war gestern in Salzburg gefasst worden. Er soll Gläschen mit Babynahrung mit Rattengift versetzt haben. 5 wurden sichergestellt, 1 ist noch im Umlauf. Das Sortiment in Deutschland war nach HIP-Angaben nicht betroffen. Kurz vor Beginn der Biennale in Venedig geht es drunter und drüber. Im Streit um den Umgang mit Israel und Russland ist die Jury geschlossen zurückgetreten. Zudem kritisiert Italiens Kulturminister den Leiter des Kunstfestivals, dass dieser durch die Wiederzulassung Russlands neben Außenpolitik betreiben wolle. Die Eröffnungsfeier wurde abgesagt und die Goldenen Löwen werden erst am letzten Tag im November vergeben. In der zweiten Fußball-Bundesliga haben sich Fürth und Nürnberg im Derby die Punkte geteilt. 1:1 der Endstand. Damit belegen die Fürther weiterhin den vorletzten Rang. Am anderen Ende der Tabelle setzte sich Elversberg mit 5:1 gegen Paderborn durch und klettert auf Platz 2. Dritter bleibt Hannover nach einem 3:3 gegen Schlusslicht Münster. Die weiteren Ergebnisse: Magdeburg-Hertha BSC 1:0 und Karlsruhe-Darmstadt 2:1. Es ist jetzt kurz nach 5. Sonne, aber auch immer mehr Wolken finden sich am Himmel über Bayern. Vereinzelt kann es auch zu Schauern und kurzen Gewittern kommen. Dazu ist es frühsommerlich warm bei 23 bis 29 Grad. Abends und zu Beginn der Nacht sind noch einige Wolken mit Schauern und Gewittern unterwegs. In der zweiten Nachthälfte klart es aber auf. Morgen dann ähnlich wie heute, anfangs Sonne und Wolken, ab dem Nachmittag Schauer und Gewitter.
3: Hallo auf die Straßen. Auf der A7 Fulda Richtung Würzburg zwischen Gersfeld und Bad Brückenau-Wildflecken staut es sich auf 7 Kilometern. Es dauert hier etwa eine halbe Stunde länger. Und auf der A9 in Richtung Nürnberg zwischen der Einfahrt nach Repoldstein und dem Rastplatz Göbelsbuch bitte aufpassen. Hier liegen Gegenstände auf der Fahrbahn, außerdem steht hier ein defekter LKW. Allen unterwegs eine gute Fahrt.

Zurzeit läuft sie im Fernsehen, die aktuelle Staffel von Sing meinen Song, das Tauschkonzert. Wir schauen gleich nochmal, was letzte Woche passiert ist. Nach Musik von Loy mit Red Eyes und das ist das Electro Glide Orchestra in Calling America. Kurz nach 5 am späten Sonntagnachmittag. Ich bin Ralf Hohn, Hallöchen.

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0: Aus den 80ern, Musik von William Pitt und City Lights am späten Sonntagnachmittag. Momentan läuft die aktuelle Staffel von Sing meinen Song, das Tauschkonzert im Fernsehen. Es geht darum, dass dort Interpreten Songs von anderen Interpreten singen und auch covern und auf ihre ganz andere Art und besondere Art auch darbieten. In der letzten Sendung in der vergangenen Woche ging es um die Titel der Band Unheilig. Und natürlich sind im Laufe dieser Zeit auch Freundschaften entstanden zwischen den Künstlern, die dann auch privat miteinander Kontakt haben. Und Mark Forster hat so ein kleines Geheimnis ausgeplaudert vom Grafen von Unheilig.
1: Ich bin in einer WhatsApp-Gruppe mit dem Grafen von Unheilig. Der kriegt keine Nachricht formuliert unter 10 Emojis.
0: Aha, okay. Also ziemlich verspielt, wenn es darum geht, WhatsApp-Nachrichten zu schreiben. Unheilig und der Graf sind ja momentan wieder sehr erfolgreich. Nachdem sie ja circa 10 Jahre aus dem Musikgeschäft weg waren, gibt es ja neues Album, mit dem dann auch auf Tour unterwegs ist. Freut uns natürlich auch, dass diese Pause dem ganzen Erfolg von Unheilig keinen Abbruch getan hat. Das hier ist einer der ersten großen Hits damals gewesen. Wir erinnern uns nochmal an Geboren, um zu leben.
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0: Ich bin Joshua Heise. Die Zustimmung für die Bundesregierung liegt im Keller. Kurz vor dem ersten Jahrestag sagen 3/4 der Befragten einer INSA-Umfrage für die Bild-Zeitung, sie seien unzufrieden mit der Koalition. Zudem glauben 24%, dass die Regierung nicht bis 2028 durchhalten wird. Während CDU-Politiker Bilger im Handelsblatt die Schuld vor allem auf die SPD schiebt, betont Vizekanzler Klingbeil, dass Reformen vorangetrieben werden, aber das gehe nicht ohne Debatten. 5.000 oder gar noch mehr. Der geplante Abzug von US-Soldaten aus Deutschland könnte vor Ort spürbare Folgen haben. Rammsteins Bürgermeister Hechler warnt jetzt vor erheblichen Auswirkungen für die betroffenen Regionen. Thomas Bremser berichtet.
1: Nicht nur die Soldaten würden fehlen, auch ihre Familien. Für Rammstein wäre das fatal, sagt Bürgermeister Hechler. Gut möglich, dass sich die heimische Wirtschaft davon nicht mehr erholen würde. Doch noch lässt US-Präsident Trump Deutschland im Unklaren über seine Pläne. Welche Standorte und Einheiten betroffen sind, ist unklar.
0: Das waren die Nachrichten um 9:30. Sonne, aber auch immer mehr Wolken finden sich am Himmel über Bayern. Vereinzelt kann es auch zu Schauern und kurzen Gewittern kommen. Dazu ist es frühsommerlich warm bei 23 bis 29 Grad. Abends und zu Beginn der Nacht sind noch einige Wolken mit Schauern und Gewittern unterwegs. In der zweiten Nachthälfte klart es aber auf. Morgen dann ähnlich wie heute, anfangs Sonne und Wolken, ab dem Nachmittag Schauer und Gewitter.
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3: Mit einem Klassiker aus dem Jahr 1980 starten wir in diese halbe Stunde. Hier ist die Queen of Soul, hier ist Diana Ross und Upside Down. Ich bin Ralf Hohn, hallo.

0: George Ezra und Hold My Girl an diesem späten Sonntagnachmittag. Na, noch nichts vor heute Abend. Wie wär's denn mit Kino? Ich finde, es sind einige gute Filme angelaufen in dieser Woche. Unter anderem der zweite Teil von Der Teufel trägt Prada oder auch der Film Rose.
1: Sandra Hüller dürfte gerade die angesagteste deutsche Schauspielerin sein.
2: Doof, sagt man. Der Soldat. Also ein Sonderling.
1: In Rose spielt Hüller mit tief vernarbtem Gesicht und grimmigem Blick eine Frau, die sich als heimgekehrter Soldat ausgibt, also als Mann, um ein freieres Leben leben zu können.
3: Ich hab nie erdenken können früher an einen Morgen. Viel zu sehr beschäftigt, aus dem Heute heil herauszukommen.
1: Die schwarz-weiß gefilmte Geschichte spielt zwar im 17. Jahrhundert, aber das Thema Selbstbestimmung von Frauen ist natürlich top aktuell. Und Sandra Hüller hat für ihre Rolle mit dem silbernen Berlinale-Bären mal wieder einen Preis gewonnen.
4: Ich weiß, was ich gesehen habe.
5: Mir scheint, du bist nicht ganz gesund in deinem Kopf.
6: Wer bist du?
0: Also einen preisgekrönten Film vielleicht heute Abend noch im Kino anschauen. Sandra Hüller in Rose läuft seit dieser Woche neu bei uns auf der Leinwand.

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1: Ich bin Joshua Heise. Die Vereinigten Arabischen Emirate haben ihren Luftraum wieder vollständig freigegeben. Wegen des Irankriegs hatte es wochenlang Einschränkungen unter anderem am Flughafen Dubai gegeben, auch mit Folgen für Fernreisen. Jan-Henner Reitze berichtet.
2: Abu Dhabi und Dubai sind nicht nur selbst Urlaubsziele, die Flughäfen dort sind auch wichtige Drehkreuze für Reisen in Richtung Asien und Australien. Als der Irankrieg Ende Februar losging und es Angriffe in der Region gab, ging in Sachen Reisen erstmal fast gar nichts mehr. Dann gab es nur begrenzt Sonderflüge. Jetzt soll alles wieder normal laufen.
1: Wir bleiben in der Luft. Am Hamburger Flughafen ist der Flugverkehr nach der Bruchlandung eines Kleinfliegers vorübergehend eingestellt worden. Wie die Bild-Zeitung berichtet, verlor eine Maschine, die aus Cannes kam, bei der Landung ihr Bugrad. Zwei Personen sollen sich an Bord befunden haben, verletzt wurde niemand. Warum das Rad abgebrochen ist, soll nun von Spezialisten untersucht werden. Der angekündigte Abzug tausender US-Soldaten aus Deutschland kann Kommunen mit großer Härte treffen. Davon geht Rammsteins Bürgermeister Hechler aus. Die pfälzische Gemeinde halte zum Beispiel Infrastruktur für eine verlässlich hohe Zahl vor. Wenn ein großer Teil wegfalle, sei das ein wirtschaftlicher Einschnitt. Derzeit sind rund 39.000 US-Soldaten in Deutschland stationiert, unter anderem auch in Stuttgart und Grafenwöhr. In Dachau ist mit einer zentralen Gedenkfeier an die Befreiung des Konzentrationslagers vor 81 Jahren erinnert worden. 12 Jahre bestand die Haft- und Terrorstätte des NS-Regimes. Mehr als 200.000 Gefangene aus über 40 Nationen waren im KZ Dachau und seinen Außenlagern inhaftiert. Mehr als 41.000 von ihnen starben dort. Am 29. April 1945 befreiten Einheiten der US-Armee die Gefangenen. In der Fußball-Bundesliga hat St. Pauli die nächste Niederlage kassiert. Gegen Mainz verloren die Hanseaten mit 1:2 und belegen weiter Rang 16. Die Luft im Abstiegskampf wird damit immer dünner. Die Mainzer dagegen haben jetzt auch rein rechnerisch den Klassenerhalt geschafft und bleiben Zehnter der Liga. Es ist jetzt kurz nach 6. Und nachts ist es unterschiedlich bewölkt, im Süden phasenweise auch klar. Vereinzelt gibt es noch einen Schauer. Die Tiefstwerte liegen zwischen 12 und 4 Grad. Morgen wechseln sich Wolken und längere sonnige Phasen ab. Im Westen fällt gelegentlich etwas Regen. Gegen Abend entstehen örtliche Schauer und Gewitter. Die Temperaturen steigen auf 21 bis 28 Grad. Ähnlich sieht's auch in den folgenden Tagen aus. Es wird kühler.
3: Hallo auf die Straßen A7 Fulda Richtung Würzburg zwischen Gersfeld-Rhön und Bad Brückenau-Wildflecken. 7 Kilometer Stau, 29 Minuten dauert's hier länger. Weiterhin eine gute Fahrt.

Ja, so langsam kommen wir auf die Zielgerade, ne? Von diesem langen XXL-Wochenende. Bald ist es vorbei, aber keine Sorge, wir haben ja noch ein paar von diesen verlängerten Wochenenden, gerade jetzt im Mai oder auch Anfang Juni durch diverse Feiertage, wo man sich dann mit einem Brückentag ein langes Wochenende bauen kann. Nico Santos hören wir gleich mit Safe nach Foreigner. Klassiker aus den 80ern. Hier sind sie mit Urgent. Ich bin Ralf Hohn, kurz nach 6 am Sonntagabend.

0: Herrlich. Ich hoffe, ihr habt auch das Wochenende genutzt, viel draußen an der frischen Luft, in der Natur, die Sonne erlebt und ja, nicht nur wir freuen uns über den Frühling, sondern auch die Bäume und Sträucher freuen sich und die, ja, wie soll ich sagen, versprühen ihre Freude, indem sie die Pollen auch gerne loswerden.
1: Schon gewusst? Warum sind viele Menschen gegen Pollen allergisch?
2: Menschen sind oft gegen Pollen von Gräsern und Bäumen allergisch, weil ihr Immunsystem diese Pollen fälschlicherweise als Bedrohung wahrnimmt. Bei Kontakt mit Pollen reagiert der Körper, indem er Histamine freisetzt. Und das führt zu typischen Allergiesymptomen wie Niesen, Juckreiz und Atembeschwerden. Auch die Gene spielen eine Rolle, ob jemand gegen Pollen allergisch ist.
0: Also wir drücken natürlich allen Allergikern die Daumen und hoffen auf baldige Besserung. Das hängt ja immer so ein bisschen davon ab, was gerade hier so durch die Gegend fliegt.

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1: Ich bin Joshua Heise. Die Vereinigten Arabischen Emirate haben ihren Luftraum wieder vollständig freigegeben. Wegen des Iran-Kriegs hatte es wochenlang Einschränkungen unter anderem am Flughafen Dubai gegeben, auch mit Folgen für Fernreisen. Jan-Henner Reitze berichtet.
2: Abu Dhabi und Dubai sind nicht nur selbst Urlaubsziele, die Flughäfen dort sind auch wichtige Drehkreuze für Reisen in Richtung Asien und Australien. Als der Iran-Krieg Ende Februar losging und es Angriffe in der Region gab, ging in Sachen Reisen erstmal fast gar nichts mehr. Dann gab es nur begrenzt Sonderflüge. Jetzt soll alles wieder normal laufen.
1: Wir bleiben in der Luft. Am Hamburger Flughafen ist der Flugverkehr nach der Bruchlandung eines Kleinfliegers vorübergehend eingestellt worden. Wie die Bild-Zeitung berichtet, verlor eine Maschine, die aus Cannes kam, bei der Landung ihr Bugrad. Zwei Personen sollen sich an Bord befunden haben, verletzt wurde niemand. Warum das Rad abgebrochen ist, soll nun von Spezialisten untersucht werden. Das waren die Nachrichten um 5:30. Und nachts ist es unterschiedlich bewölkt, im Süden phasenweise auch klar. Vereinzelt gibt es noch einen Schauer. Die Tiefstwerte liegen zwischen 12 und 4 Grad. Morgen wechseln sich Wolken und längere sonnige Phasen ab. Im Westen fällt gelegentlich etwas Regen. Gegen Abend entstehen örtliche Schauer und Gewitter. Die Temperaturen steigen auf 21 bis 28 Grad. Ähnlich sieht's auch in den folgenden Tagen aus. Es wird kühler.
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4: Heute Abend um 20.15 Uhr kommt in der ARD übrigens der letzte Tatort vor der Sommerpause. Der kommt aus Zürich und die Tatort-Fans müssen in diesem Jahr sehr stark sein. Die Sommerpause war noch nie so lang in der fast 50-jährigen Tatort-Geschichte wie in diesem Jahr. Ziemlich genau 4,5 Monate. Der erste Tatort nach der Sommerpause kommt nämlich dann erst wieder am Sonntag, den 13. September. Das ist das Wochenende, wo die Sommerferien hier bei uns in Bayern enden. Aber ich bin mir sicher, ne? Tatort-Wiederholungen, alte Folgen wird es ja in irgendwelchen Programmen immer mal wieder geben. Also von daher ist die Abstinenz vielleicht nicht ganz so schmerzhaft für die Tatort-Fans in diesem Sommer.

0: der Sport.
1: Fußball in der Bundesliga hat Mainz mit 2:1 auf St. Pauli gewonnen. Damit wird die Luft für Pauli als Tabellen-16. Immer dünner. Mainz hingegen hat den Klassenerhalt perfekt gemacht. In der zweiten Liga haben sich Fürth und Nürnberg im Franken-Derby die Punkte geteilt. 1:1 der Endstand, Fürth bleibt Vorletzter. FCN-Spieler Fabio Gruber bei Sky.
2: Die wollten wir komplett weghauen, wir haben es in der ersten Halbzeit nicht geschafft und das widerspiegelt halt so dann auch das Ergebnis. Wir sind gar nicht wirklich in den Flow gekommen, um die heute zu zerreißen.
1: Zweiter ist jetzt Elversberg nach einem 5:1 gegen Paderborn. Dritter bleibt Hannover nach einem 3:3 gegen Münster. Die weiteren Ergebnisse: Magdeburg, Hertha BSC 1:0 und Karlsruhe Darmstadt 2:1. Formel 1, das Rennen in Miami wird wegen eines möglichen Unwetters vorgezogen und beginnt heute schon um 19 Uhr unserer Zeit und nicht erst um 22 Uhr. Von der Pole startet WM-Spitzenreiter Kimi Antonelli im Mercedes. Radsport Florian Lipowitz hat die Tour de Romandie auf dem zweiten Platz beendet. Besser war nur der Slowene Tadej Pogacar. Und Tischtennis, die deutschen Spielerinnen haben ihr letztes Gruppenspiel bei der Team-WM in London verloren. Gegen Japan stand es am Ende 1:3. Die K.O.-Runde beginnt morgen. Und das war der Sport mit Fabian Schaffer.

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1: Ich bin Joshua Heise. Ab morgen sollen die US-Zölle auf Fahrzeuge aus der EU auf 25% angehoben werden. Das hat US-Präsident Trump angekündigt. Die Europäische Union und die Wirtschaft kritisieren dies scharf. Thomas Bremser berichtet.
2: Trump wirft der EU vor, sich nicht an das vereinbarte Handelsabkommen zu halten. Auf die deutsche Autoproduktion könnten so zusätzliche Belastungen von jährlich rund 2,5 Milliarden Euro zukommen. Die EU behält sich vor, ihrerseits die Zölle auf US-Waren zu erhöhen. Doch noch ist unklar, ob es zu all dem kommt, denn Trump nimmt seine Zollpläne gerne mal kurzfristig zurück oder hofft auf einen Deal.
1: Seit Mitte Januar bekommen 18-jährige Männer und Frauen Post von der Bundeswehr mit Fragebögen zum freiwilligen Wehrdienst. Die Bundeswehr hat bisher rund 200.000 solcher Briefe verschickt, wie die Nachrichtenagentur KNA meldet. Das Bündnis Schulstreik gegen Wehrpflicht hat für Freitag wieder zu Protesten aufgerufen. Das Bündnis befürchtet eine neue Wehrpflicht. Das Geschäft mit Bio-Lebensmitteln hat nach Branchenangaben zum Start ins Jahr weiter angezogen. Von Januar bis März gab es einen Umsatzplus von fast 6% im Vergleich zum Vorjahreszeitraum. Der Umsatz betrug fast 5 Milliarden Euro, wie der Bund Ökologische Lebensmittelwirtschaft meldet. Vor allem Bio-Eigenmarken der Discounter und Supermärkte boomen. Die Ölstaaten der Gruppe OPEC Plus wollen nach dem Austritt der Vereinigten Arabischen Emirate mehr Öl fördern. Nach einem Bericht der Kerngruppe aus nunmehr 7 Ländern soll die Menge ab Juni um 188.000 Barrel am Tag erhöht werden. Die Gruppe hatte die Produktion schon in den letzten Monaten ausgeweitet. Was das für den Ölhandel bedeutet, ist noch unklar. Die für Ölexporte wichtige Straße von Hormuz ist wegen des Irankriegs immer noch weitgehend gesperrt. Tennisstar Alexander Zverev hat das Masters-Finale in Madrid gegen Jannik Sinner klar in 2 Sätzen verloren. Verloren haben auch die Fußballerinnen des FC Bayern ihr Halbfinalrückspiel in der Champions League. 2:4 stand es am Ende in Barcelona. Das Hinspiel endete 1:1. Und in der Bundesliga hat Mainz auf St. Pauli mit 2:1 gewonnen. Es ist jetzt kurz nach 7. Und nachts ist es unterschiedlich bewölkt, im Süden phasenweise auch klar. Vereinzelt gibt es noch einen Schauer. Die Tiefstwerte liegen zwischen 12 und 4 Grad. Morgen wechseln sich Wolken und längere sonnige Phasen ab. Im Westen fällt gelegentlich etwas Regen. Gegen Abend entstehen örtliche Schauer und Gewitter. Die Temperaturen steigen auf 21 bis 28 Grad. Ähnlich sieht es auch in den folgenden Tagen aus. Es wird kühler.
3: Auf die Straßen A7 Fulda Richtung Würzburg zwischen Gersfeld-Rhön und Bad Brückenau-Volkers. 4 Kilometer Stau, 17 Minuten. Dauert's hier länger. Weiterhin eine gute Fahrt.

könnt ihr euch eigentlich noch an euren ersten Job erinnern, den ihr gemacht habt? Vielleicht waren es ja auch erstmal so Ferienjobs, ne? Wie Zeitungen austragen oder viele andere Dinge. Kamrat wird uns gleich ein bisschen was erzählen von seinen ersten Jobs. Das Ganze nach 3 Hits am Stück. Um kurz nach 7 am Sonntagabend.

0: Ich bin Ralf Hohn. Schönen Sonntagabend. Eigentlich wollen wir ja am Wochenende nicht unbedingt über die Arbeit nachdenken, obwohl es ja viele gibt, logischerweise, die jetzt gerade auch am Wochenende arbeiten. An dieser Stelle mal einen schönen Gruß und danke, dass ihr die Fahne hochhaltet. Könnt ihr euch eigentlich noch an eure ersten Jobs erinnern, mit denen ihr euer erstes eigenes Geld verdient habt? Viele fangen ja an mit Zeitungen austragen, Babysitten oder sonst irgendwelche Ferienjobs. Kamrat, für ihn waren die ersten Jobs auch nicht unbedingt Zuckerschlecken.
1: Es waren ganz, ganz komische Dinge, und zwar habe ich auf Streetfood-Märkten in NRW gespielt, die durch quasi ganz viele Städte in NRW getourt sind, habe dann für 50 Euro 2 Stunden gespielt und durfte nochmal für 10 Euro essen, das weiß ich noch. Und das habe ich dann halt so im Monat ein paar Mal gemacht, dass ein bisschen was zusammenkam. Das war nicht viel, aber es war Musik und es war Geld mit Musik verdienen. Und das war für mich immer das Ziel. Ich wollte einfach von der Musik leben können. Ich konnte davon noch nicht leben, aber ich habe auf jeden Fall ein bisschen Geld verdient. Das war das erste Mal, da war ich so 15, 16 und habe das dann halt viel gemacht, teilweise im Regen vor wenig Menschen und für sehr viel Arbeit sehr wenig Geld bekommen. Aber es war auch eine gute Zeit.
0: Ja, und da haben sich dann 2 Leidenschaften auch getroffen, die heute dann bei Kamrat noch Verbindung haben, nämlich Musik und gutes Essen. Jetzt hören wir ihn hier bei uns mit Be Mine.

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1: Ich bin Joshua Heise. Ab morgen sollen die US-Zölle auf Fahrzeuge aus der EU auf 25% angehoben werden. Das hat US-Präsident Trump angekündigt. Die Europäische Union und die Wirtschaft kritisieren dies scharf. Thomas Bremser berichtet.
2: Trump wirft der EU vor, sich nicht an das vereinbarte Handelsabkommen zu halten. Auf die deutsche Autoproduktion könnten so zusätzliche Belastungen von jährlich rund 2,5 Milliarden Euro zukommen. Die EU behält sich vor, ihrerseits die Zölle auf US-Waren zu erhöhen. Doch noch ist unklar, ob es zu all dem kommt, denn Trump nimmt seine Zollpläne gerne mal kurzfristig zurück oder hofft auf einen Deal.
1: Seit Mitte Januar bekommen 18-jährige Männer und Frauen Post von der Bundeswehr mit Fragebögen zum freiwilligen Wehrdienst. Die Bundeswehr hat bisher rund 200.000 solcher Briefe verschickt, wie die Nachrichtenagentur KNA meldet. Das Bündnis Schulstreik gegen Wehrpflicht hat für Freitag wieder zu Protesten aufgerufen. Das Bündnis befürchtet eine neue Wehrpflicht. Das waren die Nachrichten um 9:30. Und nachts ist es unterschiedlich bewölkt, im Süden phasenweise auch klar. Vereinzelt gibt es noch einen Schauer. Die Tiefstwerte liegen zwischen 12 und 4 Grad. Morgen wechseln sich Wolken und längere sonnige Phasen ab. Im Westen fällt gelegentlich etwas Regen. Gegen Abend entstehen örtliche Schauer und Gewitter. Die Temperaturen steigen auf 21 bis 28 Grad. Ähnlich sieht es auch in den folgenden Tagen aus. Es wird kühler.
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4: Vielleicht verbringt der eine oder andere von euch ja auch den Sonntagabend gemütlich auf der Couch, daddelt so ein bisschen am Handy rum und diese ständigen Werbe-Pop-Up-Fenster, die dann hier und da immer mal wieder aufploppen, wenn man im Netz surft, die sind ja teilweise auch schon ziemlich nervig. Die Frage ist, woher kommen die und wie kann man unter Umständen auch gewisse Werbung unterdrücken auf dem Smartphone? Thema gleich bei mir, ich bin Ralf Hohn. Hi!

0: Man könnte ja manchmal das Gefühl haben, unser Handy kennt uns besser als vielleicht ein guter Freund oder eine gute Freundin. Tja, woran liegt das? Ne? Wir sind ständig irgendwo online, im Social Media unterwegs und hinterlassen da natürlich auch unsere Spuren. Die Frage ist, wie kann man das vielleicht wieder ein bisschen eindämmen? Angela Kress aus unserer Redaktion. Wenn mich jetzt eine ganz bestimmte Schuhmarke nervt, von der ich immer wieder irgendwie was lese, was kann ich da tun?
1: Ja, bei Instagram zum Beispiel können wir unsere Werbepräferenzen einstellen. In der Kontenübersicht lässt sich zur Werbung einiges auswählen. Zum Beispiel kann die Werbung von einzelnen Firmen verborgen werden. Oder wir können auch auswählen, welche Bereiche uns interessieren. Und wir können auch angeben, ob Informationen, zum Beispiel wenn wir in Online-Stores was kaufen, verwendet werden dürfen oder eben nicht. Manche Menschen finden es ja auch gut, wenn sie genau das angezeigt bekommen, was sie interessiert.
0: Was hat's denn mit dieser sogenannten Werbe-ID auf sich?
1: Vereinfacht gesagt ist das eine Nummer, die das Smartphone identifiziert. Also über Apps hinweg kann da nachvollzogen werden, was uns interessiert. Ich mache mal ein Beispiel. Dann könnten Infos aus Instagram, einem Zyklus-Tracker und einer Shopping-App zusammengefasst werden. Und diese Infos nutzen Firmen dann, um uns ganz gezielt Sachen zu verkaufen. Diese ID lässt sich in den Einstellungen entweder zurücksetzen oder auch ganz löschen.
0: Wie kann ich denn vermeiden, dass möglichst viele Daten irgendwo im Netz von mir kursieren?
1: Also ehrlich gesagt, in der heutigen Welt ist es quasi unmöglich, keine Datenspuren zu hinterlassen. Wichtig ist aber, dass wir uns bewusst darüber sind. Regelmäßig Apps löschen, die nicht mehr gebraucht werden. Überprüfen, welche Berechtigungen die Apps haben und ob sie die auch wirklich brauchen. Und in vielen Online-Shops kann auch ohne Kundenkonto eingekauft werden und bei Suchmaschinen gibt es ja auch viele Alternativen zu Google.
0: Also, da sollte man auf jeden Fall mal drauf achten, damit man nicht seine komplette Privatsphäre dem Handy bzw. dem Smartphone überlässt.

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1: Ich bin Joshua Heise. US-Präsident Trump will die Zölle auf EU-Autos von 15% auf 25% erhöhen ab nächster Woche. Besonders betroffen sind deutsche Autobauer. Trump wirft der EU vor, sich nicht an das gemeinsame Handelsabkommen zu halten. Die EU-Kommission behält sich Gegenmaßnahmen vor. Experten warnen, wenn daraus ein Handelskrieg wird, droht Deutschland dieses Jahr eine Rezession. Unterdessen sieht es für US-Präsident Trump aber auch nicht rosig aus. Ein halbes Jahr vor den Zwischenwahlen im Kongress sind seine Umfragewerte so schlecht wie nie zuvor. Laut mehreren US-Medien liegt seine Beliebtheit aktuell bei 37%. Demnach lehnt die Bevölkerung seine Politik in fast allen Bereichen ab. Dazu halten 55% der Befragten ihren Präsidenten nicht mehr für körperlich fit genug. An der Zapfsäule bleibt das Gefühl, tanken könnte eigentlich günstiger sein. Die Steuern auf Sprit sind herabgesetzt worden und auch der Rohölpreis ist gefallen. Trotzdem sinken die Preise nicht wie erwartet. Politiker, Experten und der ADAC sehen hier Nachholbedarf. Mehr von Zoe Tassovali.
2: Super E10 kostet aktuell im Schnitt immer noch rund 2 Euro pro Liter, Diesel etwa 2,09 Euro. Und die Preise steigen laut ADAC wohl wieder. Und das, obwohl die Voraussetzungen eigentlich für sinkende Kosten sprechen. Das Bundeskartellamt schaut sich das jetzt genauer an. Für Autofahrer gilt, Preise vergleichen lohnt sich im Moment besonders.
1: In Hof hat heute ein Kirchenmusikfestival begonnen, bei dem 650 Jahre Orgelbau gefeiert werden. Hof gilt neben Nürnberg und Eichstätt als einer der ältesten nachweisbaren Orgelstandorte in Bayern. Schirmherr ist Bayerns Innenminister Herrmann. Bis Anfang Oktober sind unter anderem Konzerte und Vorträge geplant. In der deutschen Eishockey-Liga haben die Eisbären Berlin ihren Meistertitel verteidigt. In der Finalserie setzten sich die Hauptstädter mit 4:1 bei den Adlern Mannheim durch und holten so den entscheidenden vierten Sieg. Und in der Fußball-Bundesliga hat sich Gladbach mit 1:0 gegen Dortmund durchgesetzt. Zuvor verlor St. Pauli mit 1:2 gegen Mainz. Für Mainz und Gladbach bedeuten die Siege den sicheren Klassenerhalt. Abends und nachts ist es unterschiedlich bewölkt, im Süden phasenweise auch klar. Vereinzelt gibt es noch einen Schauer. Die Tiefstwerte liegen zwischen 12 und 4 Grad. Morgen wechseln sich Wolken und längere sonnige Phasen ab. Im Westen fällt gelegentlich etwas Regen. Gegen Abend entstehen örtliche Schauer und Gewitter. Die Temperaturen steigen auf 21 bis 28 Grad. Ähnlich sieht's auch in den folgenden Tagen aus. Es wird kühler.
3: 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Im Januar ist Walter verstorben. 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

Eine der bekanntesten Bands der sogenannten Swing-Ära war das Casa Loma Orchestra. Es wurde 1929 in New York gegründet. Glenn Gray spielte das Altsaxophon. In den frühen 1930ern war das Orchester hauptsächlich bei den College-Studenten populär. 1933 spielte das Casa Loma Orchester für eine Saison im bekannten Glen Island Casino. Später kamen dann weitere wichtige Engagements dazu. Ab 1937 leitete Glenn Gray das Orchester und von da ab ging es steil bergauf. Heute im Jazzhaus hören Sie viel Musik und einiges über die Band. Herzlich willkommen zu Swing mit Glenn Gray.

Der No Name Jive, einer der bekanntesten Titel des Casaloma Orchestras, aufgenommen 1955. Da wurde Glenn Gray von der Plattenfirma Capitol aufgefordert, noch einmal diese Band wieder zu beleben. Denn 1948 war es aus mit dem Casaloma Orchestra. Doch jetzt wieder einige Studioaufnahmen von 1955, 720 in the Books und der Uptown

Nach der Saison im Glen Island Casino folgten Auftritte in der beliebten Camel Caravan Radiosendung. 1936 spielte das Casaloma Orchestra als erste Band im Rainbow Room in New York. 1938 folgte eine lange Tournee durch den amerikanischen Westen. 1939 spielte das Orchester 3 Monate im Waldorf Astoria Hotel in New York. Das waren schon interessante Engagements. Jetzt aber wieder zu den Aufnahmen von 1955. Der Bugle Call Rag, Symphony in Riffs und Floyd's Guitar Blues, Alvino Ray an der Gitarre.

Im Repertoire des Casaloma Orchestras befanden sich viele Hits, welche von anderen großen Swingbands bekannt gemacht wurden. Die Melodien waren natürlich bekannt, aber durch die geschickten Arrangements klangen sie doch ganz anders. Schön zu hören bei zwei Kompositionen von Cy Oliver, Well Get It und Opus One, gefolgt von dem sehr bekannten Two O'Clock Jump.

Viele noch heute bekannte Solisten waren bei diesen Aufnahmen 1955 dabei. So die Trompeter Manny Klein, Shorty Sherrock und Pete Condoli. Oder der Pianist Ray Sherman und die Gitarristen Alvino Ray und Herb Ellis. Auch die Besetzung war etwas anders als bei den sonstigen Big Bands. Aber dazu später. Jetzt wieder Musik. Swinging the Blues, Bubbles, Bangles and Beats und Night Train.

Casa Loma Orchestra waren 5 statt 3 Blechbläsern und 4 statt 3 Saxophonisten dabei, zumindest in den früheren Jahren des Orchesters. All diese Sonderheiten führten zu dem unverwechselbaren Klang. Immer überraschend, wie doch ganz anders die bekannten Titel klangen. Der Dipper Mouse Blues und Flying Home. Beides noch Aufnahmen von 1955. Dazu kommt aus dem Jahr 1940 Little Brown Jug.

Auch die nächsten Titel des Casaloma Orchestras unter der Leitung von Glenn Gray entstanden 1940. Sicher auch die sehr bekannt und von anderen Orchestern oft gespielt, doch immer wieder der eigene unverwechselbare Sound. In the Mood, Tuxedo Junction und High Society.

Heute im Jazzhaus gab es viel Swing mit Glenn Gray und seinem Casa Loma Orchestra. Immer wieder schön, so etwas zu hören. Bis zum nächsten Mal, Freunde. Keep swinging. Ihr Walter Henne. Wir hören voneinander.

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1: Ich bin Joshua Heise. Erst etwa 5.000, jetzt deutlich mehr als das. US-Präsident Trump will wohl mehr US-Soldaten aus Deutschland abziehen als zunächst von Verteidigungsminister Hegseth angekündigt. Viele Details sind noch unklar. Trump hatte auch mit höheren Zöllen für Autos und Lkw aus Europa gedroht. IFO-Präsident Fuest sprach in der Bild von erheblichen Risiken für die deutsche Wirtschaft. Die Vereinigten Arabischen Emirate haben ihren Luftraum wieder vollständig freigegeben. Wegen des Irankriegs hatte es wochenlang Einschränkungen unter anderem am Flughafen Dubai gegeben, auch mit Folgen für Fernreisen. Jan-Henner Reitze berichtet.
2: Abu Dhabi und Dubai sind nicht nur selbst Urlaubsziele. Die Flughäfen dort sind auch wichtige Drehkreuze für Reisen in Richtung Asien und Australien. Als der Irankrieg Ende Februar losging und es Angriffe in der Region gab, ging in Sachen Reisen erstmal fast gar nichts mehr. Dann gab es nur begrenzt Sonderflüge. Jetzt soll alles wieder normal laufen.
1: Temperaturen wie im Sommer haben in Deutschland oft das Wochenende versüßt. Es gab aber auch Waldbrände wie in Brandenburg, wo ein Truppenübungsplatz in Flammen steht. Die Behörden sind im Einsatz. Spitzenwerte wurden in Cottbus und Senftenberg mit 29,4 Grad gemessen. Damit wurde der Mai-Rekord von 29,7 Grad aus dem Jahr 2001 nur knapp verfehlt. Laut deutschem Wetterdienst kommt mit der neuen Woche ein Wetterumschwung. Parallel fegt eine Kältewelle über Griechenland. Kräftige Regenfälle und stürmische Winde, besonders in der Ägäis, bestimmen das Wetter. Es handle sich um den kältesten Start in den Mai seit Jahrzehnten, sagen Meteorologen. In den Bergen rund um Athen und auf Kreta fiel sogar Schnee. Für die Landwirtschaft ist es auch positiv. Nach einer langen Dürreperiode hätten sich viele Wasserspeicher wieder gefüllt, hieß es von Agrarverbänden. In der Fußball-Bundesliga haben sich Mönchengladbach und Mainz vorzeitig den Klassenerhalt gesichert. Die Gladbacher schlugen Dortmund mit 1:0 und Mainz auswärts St. Pauli mit 2:1. Das Finale der Champions League haben die Fußballerinnen des FC Bayern verpasst nach einem 2:4 in Barcelona. Und die Eisbären Berlin sind erneut deutscher Eishockeymeister nach einem 4:1 in Mannheim. Es ist jetzt kurz nach 9. Und nachts ist es unterschiedlich bewölkt, im Süden phasenweise auch klar. Vereinzelt gibt es noch einen Schauer. Die Tiefstwerte liegen zwischen 12 und 4 Grad. Morgen wechseln sich Wolken und längere sonnige Phasen ab. Im Westen fällt gelegentlich etwas Regen. Gegen Abend entstehen örtliche Schauer und Gewitter. Die Temperaturen steigen auf 21 bis 28 Grad. Ähnlich sieht es auch in den folgenden Tagen aus. Es wird kühler.
3: Hallo auf die Straßen A7 Fulda Richtung Würzburg zwischen Gersfeld-Rhön und Bad Brückenau-Volkers. 4 Kilometer Stau, 17 Minuten. Dauert's hier länger. Weiterhin eine gute Fahrt.
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4: Auch dieses lange XXL-3-Tage-Wochenende geht irgendwann mal zu Ende. Knappe 3 Stunden haben wir noch. Und da schauen wir gleich mal auf Udo Lindenberg, der übrigens jetzt im Mai seinen 80. Geburtstag feiern wird. Und in der vergangenen Woche war es 10 Jahre her, dass er sein letztes reguläres Studioalbum veröffentlicht hat. Und es sind schon wieder neue Sachen in der Mache. Mehr dazu in ein paar Minuten. Ich bin Ralf Hohn. Schön, dass ihr da seid. So.

0: Wir schauen an diesem Sonntagabend mal auf Udo Lindenberg. In der vergangenen Woche war es genau 10 Jahre her, dass er sein letztes reguläres Studioalbum veröffentlicht hat. Stärker als die Zeit, es war ein Nummer-1-Album und es war das dritte Nummer-1-Album nach seinem Comeback, für das er immer noch unendlich dankbar ist.
1: Viele haben ja im Leben einmal ein großes Ding da und dann ist es irgendwann vorbei. Und dann reden sie nur noch von früher und so und dann war es das, ne? Ja. Und dann der zweite große Akt, der bleibt dann aus. Aber wenn man den erlebt, das würde ich jedem wünschen im Leben, dass wenn er ein bisschen älter wird, dass er nicht durchhängt, sondern dass er sagt, mein Motto ist Radikalität und Meisterschaft. Und ich kriege noch ein großes, großes Ding hin. Also genauso groß wie das, was ich früher schon mal gemacht habe, ne? Ja? Würde ich jedem wünschen und so. Ne?
0: Udo Lindenberg hat das geschafft. Neues Material ist auch in Arbeit. Udo feiert jetzt im Mai seinen 80. Geburtstag und es wird unter anderem auch ein Album mit seinen großen Hits rauskommen, teilweise auch von anderen Künstlern interpretiert. Und ganz neue eigene Musik ist auch in Arbeit. Das heißt also, es wird ein weiteres Album geben nach Stärker als die Zeit, das mittlerweile ja jetzt auch schon wieder 10 Jahre her ist. Hier ist Udo Lindenberg. Wir gehen ins Jahr 1983 und fahren nochmal gemeinsam mit dem Sonderzug nach Pankow.

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1: Ich bin Joshua Heise. Erst etwa 5.000, jetzt deutlich mehr als das. US-Präsident Trump will wohl mehr US-Soldaten aus Deutschland abziehen als zunächst von Verteidigungsminister Hegseth angekündigt. Viele Details sind noch unklar. Trump hatte auch mit höheren Zöllen für Autos und Lkw aus Europa gedroht. IFO-Präsident Fuest sprach in der Bild von erheblichen Risiken für die deutsche Wirtschaft. Die Vereinigten Arabischen Emirate haben ihren Luftraum wieder vollständig freigegeben. Wegen des Irankriegs hatte es wochenlang Einschränkungen unter anderem am Flughafen Dubai gegeben, auch mit Folgen für Fernreisen. Jan-Henner Reitze berichtet.
2: Abu Dhabi und Dubai sind nicht nur selbst Urlaubsziele, die Flughäfen dort sind auch wichtige Drehkreuze für Reisen in Richtung Asien und Australien. Als der Irankrieg Ende Februar losging und es Angriffe in der Region gab, ging in Sachen Reisen erstmal fast gar nichts mehr. Dann gab es nur begrenzt Sonderflüge. Jetzt soll alles wieder normal laufen.
1: Das waren die Nachrichten um halb. Und nachts ist es unterschiedlich bewölkt, im Süden phasenweise auch klar. Vereinzelt gibt es noch einen Schauer. Die Tiefstwerte liegen zwischen 12 und 4 Grad. Morgen wechseln sich Wolken und längere sonnige Phasen ab. Im Westen fällt gelegentlich etwas Regen. Gegen Abend entstehen örtliche Schauer und Gewitter. Die Temperaturen steigen auf 21 bis 28 Grad. Ähnlich sieht's auch in den folgenden Tagen aus. Es wird kühler.
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4: Musikalische Eintagsfliegen hat es immer gegeben, also Interpreten, die nur einen Hit hatten und dann wieder weg vom Fenster waren. Und genauso einer war auch heute vor 33 Jahren bei uns in Deutschland in den Charts auf Platz 1. Mehr dazu gleich in dieser halben Stunde.

0: Ein einziger Hit und das war's dann schon mit der Karriere. So geht's immer mal wieder dem ein oder anderen Künstler und so ging es auch vor 33 Jahren dem kanadischen Rapper Snow. Der hatte einen großen Hit, dann gab's nochmal eine Nachfolgesingle, mit der hat er es so ins Mittelfeld der Charts geschafft. Aber der Titel ist dann, wie gesagt, dann doch ziemlich gefloppt. Wesentlich erfolgreicher war sein einziger Hit, den er hatte. Das war genau heute, vor 33 Jahren. Der Titel kam vor ein paar Jahren nochmal zusammen mit Daddy Yankee als Con Calma raus. Aber auf Nummer 1 hat's nur das Original geschafft. Hier ist Snow und Informer, heute vor 33 Jahren, am 3. Mai 1993, die Nummer 1 bei uns in Deutschland.
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1: Ich bin Hendrik Daum. Die Bundesregierung ist neuesten Umfragen zufolge nicht gerade beliebt. Das liegt wohl vor allem an den ständigen Streitereien. Die wollen die Koalitionspartner jetzt aber beilegen. Der CDU-Politiker Bilger sagte dem Handelsblatt, man müsse sofort wieder in einen konstruktiven Modus kommen und liefern. Auch SPD-Chefin Baas versprach im Magazin Politico Besserung und warb für weitere Entlastungen der Bürgerinnen und Bürger. Ab morgen sollen die US-Zölle auf Fahrzeuge aus der EU auf 25% angehoben werden. Das hat US-Präsident Trump angekündigt. Die Europäische Union und die Wirtschaft kritisieren das scharf. Thomas Bremser berichtet.
2: Trump wirft der EU vor, sich nicht an das vereinbarte Handelsabkommen zu halten. Auf die deutsche Autoproduktion könnten so zusätzliche Belastungen von jährlich rund 2,5 Milliarden Euro zukommen. Die EU behält sich vor, ihrerseits die Zölle auf US-Waren zu erhöhen. Doch noch ist unklar, ob es zu all dem kommt, denn Trump nimmt seine Zollpläne gerne mal kurzfristig zurück oder hofft auf einen Deal.
1: Falls die USA tatsächlich tausende Soldaten aus Deutschland abziehen, sieht der Wehrbeauftragte Otte Handlungsbedarf. Er sprach im Spiegel von einer Lücke in der Verteidigungsarchitektur. Deutschland müsse seine Verteidigungsfähigkeit mehr denn je steigern. Wie viele US-Soldaten abgezogen werden, ist noch unklar. Vorgestern hieß es 5000. US-Präsident Trump hat inzwischen aber von deutlich mehr gesprochen. Bayerns Großstädte sind weiterhin die sichersten in ganz Deutschland. Unter den Städten mit mehr als 200.000 Einwohnern liegt München weiter auf Platz 1. Das hat das bayerische Innenministerium mitgeteilt auf Grundlage der Kriminalstatistiken. Augsburg verbesserte sich von Rang 3 auf 2. Bei Städten mit mehr als 100.000 Einwohnern rangiert Fürth auf Rang 1 vor Erlangen. Die Fußballerinnen des FC Bayern haben in der Champions League den erstmaligen Einzug ins Endspiel verpasst. Sie verloren im Halbfinalrückspiel gegen Barcelona mit 2:4. In der Fußball-Bundesliga haben sich Freiburg und Wolfsburg zum Abschluss des 32. Spieltags 1:1 unentschieden getrennt. Zuvor hatte Gladbach Dortmund mit 1:0 geschlagen und Mainz mit 2:1 auf St. Pauli gewonnen. Mainz und Gladbach haben sich damit den Klassenerhalt vorzeitig gesichert. Es ist jetzt kurz nach 10.
3: Abends und nachts ist es unterschiedlich bewölkt, im Süden phasenweise auch klar. Vereinzelt gibt es noch einen Schauer. Die Tiefstwerte liegen zwischen 12 und 4 Grad. Morgen wechseln sich Wolken und längere sonnige Phasen ab. Im Westen fällt gelegentlich etwas Regen. Gegen Abend entstehen örtliche Schauer und Gewitter. Die Temperaturen steigen auf 21 bis 28 Grad. Ähnlich sieht es auch in den folgenden Tagen aus. Es wird kühler.
4: Auf die Straßen A7 Fulda Richtung Würzburg zwischen Gersfeld-Rhön und Bad Brückenau-Volkers. 4 Kilometer Stau, 17 Minuten. Dauert es hier länger. Weiterhin eine gute Fahrt.
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5: Kurz nach 10, schönen Sonntagabend. Die Band One Republic hat so ein bisschen einen Zeitenwechsel angekündigt bei sich. Und zwar wollen sie sich wieder so ein bisschen mehr musikalisch auf ihre Ursprünge besinnen. Was das genau heißt, das wird uns gleich One Republic-Sänger Ryan Tedder höchstpersönlich verraten. In circa 10 Minuten. Hey.

0: Wir schauen mal auf OneRepublic. Die haben nämlich eine neue musikalische Ära angekündigt. Genauer gesagt, ihr Frontmann Ryan Tedder. Sie wollen wieder mehr zurück zu ihren Wurzeln. Raus aus dem Gute-Laune-Sonnenscheinland. Zurück zu ihren, naja, ich sag mal auch Anfängen, wo es auch schon mal so ein bisschen melancholischer werden kann.
1: There's a return to emotional goosebump era, which I feel like we started with in the first two or three albums. And then we kind of ventured off a little bit into Feel Good Sunshine Land.
0: Also es geht so ein bisschen mehr in die Richtung Apologize oder Secrets, also die Titel aus der Anfangszeit der Band. Need Your Love, so heißt die neue Single, und die knüpft eigentlich auch nahtlos daran an. Aber das soll ja auch nicht heißen, dass die gute Laune-Songs von OneRepublic aus dem Radio verschwinden. Wie zum Beispiel dieser hier. Hier ist Good Life.

0: 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Ich bin Hendrik Daum. Die Bundesregierung ist neuesten Umfragen zufolge nicht gerade beliebt. Das liegt wohl vor allem an den ständigen Streitereien. Die wollen die Koalitionspartner jetzt aber beilegen. Der CDU-Politiker Bilger sagte dem Handelsblatt, man müsse sofort wieder in einen konstruktiven Modus kommen und liefern. Auch SPD-Chefin Baas versprach im Magazin Politico Besserung und warb für weitere Entlastungen der Bürgerinnen und Bürger. Ab morgen sollen die US-Zölle auf Fahrzeuge aus der EU auf 25% angehoben werden. Das hat US-Präsident Trump angekündigt. Die Europäische Union und die Wirtschaft kritisieren das scharf. Thomas Bremser berichtet.
1: Trump wirft der EU vor, sich nicht an das vereinbarte Handelsabkommen zu halten. Auf die deutsche Autoproduktion könnten so zusätzliche Belastungen von jährlich rund 2,5 Milliarden Euro zukommen. Die EU behält sich vor, ihrerseits die Zölle auf US-Waren zu erhöhen. Doch noch ist unklar, ob es zu all dem kommt. Denn Trump nimmt seine Zollpläne gerne mal kurzfristig zurück oder hofft auf einen Deal.
0: Das waren die Nachrichten um halb.
2: Und nachts ist es unterschiedlich bewölkt, im Süden phasenweise auch klar. Vereinzelt gibt es noch einen Schauer. Die Tiefstwerte liegen zwischen 12 und 4 Grad. Morgen wechseln sich Wolken und längere sonnige Phasen ab. Im Westen fällt gelegentlich etwas Regen. Gegen Abend entstehen örtliche Schauer und Gewitter. Die Temperaturen steigen auf 21 bis 28 Grad. Ähnlich sieht's auch in den folgenden Tagen aus. Es wird kühler.
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4: Mit der besten Musik geht's durchs Wochenende und nicht nur Musik, sondern auch Geschichten zu den Songs haben wir mit dabei. Zum Beispiel gleich die Geschichte von Dandy Warhols mit ihrem Song Bohemian Like You in dieser halben Stunde.

0: Mein Name ist Markus Ullmann und wenn der Songwriter unseres heutigen Songs nicht zur richtigen Zeit aus dem Fenster geschaut hätte, dann gäbe es diesen Song nicht.
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0: In den späten 90er Jahren ist Frontmann und Songwriter Courtney zu Hause. Ein entspannter Tag, er schaut aus dem Fenster seiner Wohnung und Courtney beobachtet den Verkehr. Die Ampel schaltet auf Rot, der Verkehr staut sich langsam und ein Auto fällt ihm auf. Ein alter BMW 320i aus den frühen 80ern. Und dann fällt sein Blick auf die Frau, die im Auto sitzt. Offenbar eine sehr, sehr hübsche Fahrerin. Das Fenster war runtergekurbelt, ihr Arm hing lässig heraus und Courtney fängt sofort das Träumen an. Wie wäre es, wenn das Auto dieser Frau jetzt eine Panne hätte? Courtney malte sich vor seinem inneren Auge aus, wie Dampf aus der Motorhaube strömt und er als der große Retter kommt und der Frau hilft. Und er hätte helfen können, denn Courtney ist tatsächlich gelernter Automechaniker. Aber natürlich passiert das alles nicht. Die Ampel wird grün, die schöne Frau fährt davon. Dann schnappt sich Courtney seine Gitarre und beginnt zu fantasieren und zu komponieren. Courtney hat tatsächlich versucht, diese Frau zu finden. Er hat Kontakt zu Kumpels aufgenommen, die mit deutschen Autos handeln, hat sich überall umgehört, vergeblich. Die Frau und das Auto hat Courtney nie wieder gesehen. Alles, was bleibt, ist der Song, der aus dieser flüchtigen Begegnung entstanden ist. Courtney ist der Frontmann der Dandy Warhols. Und das ist der Song, Bohemian Like You.
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1: Ich bin Hendrik Daum. Die Bundesregierung ist neuesten Umfragen zufolge nicht gerade beliebt. Das liegt wohl vor allem an den ständigen Streitereien. Die wollen die Koalitionspartner jetzt aber beilegen. Der CDU-Politiker Bilger sagte dem Handelsblatt, man müsse sofort wieder in einen konstruktiven Modus kommen und liefern. Auch SPD-Chefin Baas versprach im Magazin Politico Besserung und warb für weitere Entlastungen der Bürgerinnen und Bürger. Ab morgen sollen die US-Zölle auf Fahrzeuge aus der EU auf 25% angehoben werden. Das hat US-Präsident Trump angekündigt. Die Europäische Union und die Wirtschaft kritisieren das scharf. Thomas Bremser berichtet.
2: Trump wirft der EU vor, sich nicht an das vereinbarte Handelsabkommen zu halten. Auf die deutsche Autoproduktion könnten so zusätzliche Belastungen von jährlich rund 2,5 Milliarden Euro zukommen. Die EU behält sich vor, ihrerseits die Zölle auf US-Waren zu erhöhen. Doch noch ist unklar, ob es zu all dem kommt, denn Trump nimmt seine Zollpläne gerne mal kurzfristig zurück oder hofft auf einen Deal.
1: Falls die USA tatsächlich tausende Soldaten aus Deutschland abziehen, sieht der Wehrbeauftragte Otte Handlungsbedarf. Er sprach im Spiegel von einer Lücke in der Verteidigungsarchitektur. Deutschland müsse seine Verteidigungsfähigkeit mehr denn je steigern. Wie viele US-Soldaten abgezogen werden, ist noch unklar. Vorgestern hieß es 5000. US-Präsident Trump hat inzwischen aber von deutlich mehr gesprochen. Bayerns Großstädte sind weiterhin die sichersten in ganz Deutschland. Unter den Städten mit mehr als 200.000 Einwohnern liegt München weiter auf Platz 1. Das hat das bayerische Innenministerium mitgeteilt auf Grundlage der Kriminalstatistiken. Augsburg verbesserte sich von Rang 3 auf 2. Bei Städten mit mehr als 100.000 Einwohnern rangiert Fürth auf Rang 1 vor Erlangen. Die Fußballerinnen des FC Bayern haben in der Champions League den erstmaligen Einzug ins Endspiel verpasst. Sie verloren im Halbfinalrückspiel gegen Barcelona mit 2:4. In der Fußball-Bundesliga haben sich Freiburg und Wolfsburg zum Abschluss des 32. Spieltags 1:1 unentschieden getrennt. Zuvor hatte Gladbach Dortmund mit 1:0 geschlagen und Mainz mit 2:1 auf St. Pauli gewonnen. Mainz und Gladbach haben sich damit den Klassenerhalt vorzeitig gesichert. Es ist jetzt kurz nach 10.
3: Hallo auf die Straßen A7 Fulda Richtung Würzburg zwischen Gersfeld-Rhön und Bad Brückenau-Volkers. 4 Kilometer Stau, 17 Minuten. Dauert es hier länger. Weiterhin eine gute Fahrt.
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5: Ich hoffe, ihr hattet soweit ein schönes Wochenende. Das war ja ein langes Wochenende, dieses XXL-Wochenende durch den 1. Mai-Feiertag. Wettertechnisch sind ja eigentlich auch keine Wünsche offen geblieben. Ich denke mal, viele sind wahrscheinlich auch viel draußen an der frischen Luft gewesen und haben geschaut, was denn die Natur so macht, wie sich die Natur so immer mehr entwickelt. Von Frühling so langsam aber sicher auch in Richtung Sommer. Was diese Woche draußen in der Natur passiert ist, mein Kollege Sebastian Will hält gleich mal ein Ohr rein. Look.

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1: Direkt vor der Haustür ist jetzt auch, wenn es dunkel wird, mal richtig was los. Mit leisen Flügelschlägen und natürlicher Radarortung fliegen die ersten Fledermäuse durch die Luft und jagen nach Insekten. Im Wald herrscht jetzt Hochbetrieb bei den Waldameisen. Rund um ihre großen Ameisenhügel krabbeln tausende Tiere durcheinander, sammeln Nahrung und bauen ständig weiter an ihrem Bau. Auf den Wiesen flattern jetzt immer mehr Schmetterlinge zwischen den Blumen herum. Besonders häufig sind das Tagpfauenauge oder der kleine Fuchs. Die gehören zu den typischen Frühlingsfaltern.

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1: Ich bin Hendrik Daum. Die Bundesregierung ist neuesten Umfragen zufolge nicht gerade beliebt. Das liegt wohl vor allem an den ständigen Streitereien. Die wollen die Koalitionspartner jetzt aber beilegen. Der CDU-Politiker Bilger sagte dem Handelsblatt, man müsse sofort wieder in einen konstruktiven Modus kommen und liefern. Auch SPD-Chefin Baas versprach im Magazin Politico Besserung und warb für weitere Entlastungen der Bürgerinnen und Bürger. Ab morgen sollen die US-Zölle auf Fahrzeuge aus der EU auf 25% angehoben werden. Das hat US-Präsident Trump angekündigt. Die Europäische Union und die Wirtschaft kritisieren das scharf. Thomas Bremser berichtet.
2: Trump wirft der EU vor, sich nicht an das vereinbarte Handelsabkommen zu halten. Auf die deutsche Autoproduktion könnten so zusätzliche Belastungen von jährlich rund 2,5 Milliarden Euro zukommen. Die EU behält sich vor, ihrerseits die Zölle auf US-Waren zu erhöhen. Doch noch ist unklar, ob es zu all dem kommt, denn Trump nimmt seine Zollpläne gerne mal kurzfristig zurück oder hofft auf einen Deal.
1: Das waren die Nachrichten um 5:30.
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3: Ich denke mal, die meisten gehen jetzt so langsam aber sicher ins Bett. An dieser Stelle aber auch einen schönen Gruß an alle Nachtschwärmer bzw. Nachtarbeiter, die jetzt vor kurzem in die Spät- bzw. Nachtschicht gestartet sind. Kommt gut durch die Nacht rein in die neue Woche mit unserer Musik. Ich bin Ralf Hohn. Kurz nach 11:30 haben wir es am späten Sonntagabend.

0: könnte mir vorstellen, der eine oder andere ist jetzt so langsam aber sicher auch schon am Hin- und Wegschlummern, ne? Weil es ja morgen dann auch wieder früh rausgeht zum Start in die neue Woche. Und es gibt so Dinge, da fragt man sich, warum macht unser Körper das eigentlich? Beispielsweise so zuckende Bewegungen beim Einschlafen. Woher kommt das, Dominik Schweiger?
1: Schon gewusst?
2: Warum zucken wir so oft beim Einschlafen?
3: Das Zucken vor dem Einschlafen kommt daher, dass unser Gehirn noch nicht vollständig heruntergefahren ist. So ist zum Beispiel das Areal, das für die Körperhaltung und die Bewegung zuständig ist, noch wach. Die anderen Gehirnareale dagegen sind schon im Schlafmodus. Wir befinden uns also in einer Übergangsphase, in der das Gehirn die Entspannung manchmal missversteht und denkt, dass wir fallen. Deshalb schickt es ein Signal an die Muskeln, die sich zusammenziehen und den Körper schützen wollen. Und dann

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1: Ich bin Hendrik Daum. CSU-Chef Söder fordert von Bundeskanzler Merz und der Bundesregierung, sich stärker auf politische Ergebnisse zu konzentrieren, statt auf Befindlichkeiten. Söder betonte am Abend im ZDF, dass schwierige Zeiten und Kritik zum politischen Amt gehörten. Jeder Kanzler habe es nicht leicht, doch entscheidend sei, dass am Ende Ergebnisse geliefert werden. Merz hatte zuvor beklagt, dass er besonders in sozialen Medien unverhältnismäßig und herabwürdigend angegriffen werde. Ab heute sollen die US-Zölle auf Fahrzeuge aus der EU ja auf 25% angehoben werden. Das hat US-Präsident Trump zumindest angekündigt. Die Europäische Union und die Wirtschaft kritisieren das scharf. Thomas Bremser berichtet.
2: Trump wirft der EU vor, sich nicht an das vereinbarte Handelsabkommen zu halten. Auf die deutsche Autoproduktion könnten so zusätzliche Belastungen von jährlich rund 2,5 Milliarden Euro zukommen. Die EU behält sich vor, ihrerseits die Zölle auf US-Waren zu erhöhen. Doch noch ist unklar, ob es zu all dem kommt, denn Trump nimmt seine Zollpläne gerne mal kurzfristig zurück oder hofft auf einen Deal.
1: Sollten die USA tatsächlich tausende Soldaten aus Deutschland abziehen, dann sieht der Wehrbeauftragte Otte Handlungsbedarf. Er sprach im Spiegel von einer Lücke in der Verteidigungsarchitektur. Deutschland müsse seine Verteidigungsfähigkeit mehr denn je steigern. Wie viele US-Soldaten abgezogen werden, ist noch unklar. Vorgestern hieß es 5000. US-Präsident Trump hat inzwischen aber von deutlich mehr gesprochen. Bayerns Großstädte sind weiterhin die sichersten in ganz Deutschland. Unter den Städten mit mehr als 200.000 Einwohnern liegt München weiter auf Platz 1. Das hat das Bayerische Innenministerium mitgeteilt, auf Grundlage der Kriminalstatistiken. Augsburg verbesserte sich von Rang 3 auf 2. Bei Städten mit mehr als 100.000 Einwohnern rangiert Fürth auf Rang 1 vor Erlangen. Die Fußballerinnen des FC Bayern haben in der Champions League den erstmaligen Einzug ins Endspiel verpasst. Sie verloren im Halbfinalrückspiel gegen Barcelona mit 2:4. In der Fußball-Bundesliga haben sich Freiburg und Wolfsburg zum Abschluss des 32. Spieltags 1:1 unentschieden getrennt. Zuvor hatte Gladbach Dortmund mit 1:0 geschlagen und Mainz mit 2:1 auf St. Pauli gewonnen. Mainz und Gladbach haben sich damit den Klassenerhalt vorzeitig gesichert. Es ist jetzt kurz nach 12. Im Moment ist es wechselnd bewölkt, im Süden stellenweise auch sternenklar. Vereinzelt gibt es auch noch den ein oder anderen Schauer. Die Tiefstwerte liegen zwischen 12 und 4 Grad. Heute zum Wochenstart, da wechseln sich Wolken und längere sonnige Phasen ab. Ab dem Nachmittag ziehen dann aber von Südwesten her einzelne Schauer und Gewitter auf. Die Höchstwerte liegen zwischen 21 Grad am Bodensee und 28 Grad an der unteren Donau. Auf der A3 Würzburg Richtung Frankfurt laufen immer noch Bergungsarbeiten zwischen Wertheim-Lenkfurt und Marktheidenfeld. Die rechte Spur ist gesperrt. Dann ein Unfall auf der A9 Nürnberg Richtung Berlin. Bitte aufpassen zwischen Gefrees und Münchberg Süd. Und ein Unfall auch auf der A70 Bamberg Richtung Bayreuth. Hier passiert zwischen Kulmbach-Neudrossenfeld und dem Dreieck Bayreuth-Kulmbach.
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3: Heute ist der 4. Mai. Für Fans von Star Wars, auch bekannt als May the 4th, angelehnt an den berühmten Spruch May the Force be with you. Und ein Weltstar feiert diesen Tag auf seine ganz eigene Art. Warum, das erfahrt ihr gleich. Ich bin Lisa Wohleib. Kommt gut durch die Montagnacht.

0: 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Schönen Montag. Heute ist Star Wars Tag und für Ed Sheeran wahrscheinlich ein Feiertag. Er ist nämlich riesiger Fan von Krieg der Sterne. In einer Talkshow hat er mal erzählt, was sein erster Luxus war. Als er erfahren hat, dass sein Debütalbum auf Platz 1 ist, stand er zufällig vor einem Spielzeugladen und dachte sich, Zeit für einen Kindheitstraum.
1: When my album went to number one, I was passing the Lego store and I saw the big Death Star and I went, do you know what?
0: Also hat sich Ed Sheeran zum ersten Nummer-1-Album den Todesstern aus Star Wars als Lego-Set gegönnt. Inzwischen sind viele weitere Hits dazugekommen und sein Kontostand ist ordentlich gewachsen. Später hat er sich dann bei einer Auktion sogar eine originale weiße Sturmtruppenrüstung aus Star Wars gekauft. Und hier gibt's jetzt natürlich Musik von Ed Sheeran mit Perfect.

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1: Ich bin Hendrik Daum. CSU-Chef Söder fordert von Bundeskanzler Merz und der Bundesregierung, sich stärker auf politische Ergebnisse zu konzentrieren, statt auf Befindlichkeiten. Söder betonte am Abend im ZDF, dass schwierige Zeiten und Kritik zum politischen Amt gehörten. Jeder Kanzler habe es nicht leicht, doch entscheidend sei, dass am Ende Ergebnisse geliefert werden. Merz hatte zuvor beklagt, dass er besonders in sozialen Medien unverhältnismäßig und herabwürdigend angegriffen werde. Ab heute sollen die US-Zölle auf Fahrzeuge aus der EU ja auf 25% angehoben werden. Das hat US-Präsident Trump zumindest angekündigt. Die Europäische Union und die Wirtschaft kritisieren das scharf. Thomas Bremser berichtet.
2: Trump wirft der EU vor, sich nicht an das vereinbarte Handelsabkommen zu halten. Auf die deutsche Autoproduktion könnten so zusätzliche Belastungen von jährlich rund 2,5 Milliarden Euro zukommen. Die EU behält sich vor, ihrerseits die Zölle auf US-Waren zu erhöhen. Doch noch ist unklar, ob es zu all dem kommt, denn Trump nimmt seine Zollpläne gerne mal kurzfristig zurück oder hofft auf einen Deal.
1: Das waren die Nachrichten um halb. Im Moment ist es wechselnd bewölkt, im Süden stellenweise auch sternenklar. Vereinzelt gibt es auch noch den ein oder anderen Schauer. Die Tiefstwerte liegen zwischen 12 und 4 Grad. Heute zum Wochenstart, da wechseln sich Wolken und längere sonnige Phasen ab. Ab dem Nachmittag ziehen dann aber von Südwesten her einzelne Schauer und Gewitter auf. Die Höchstwerte liegen zwischen 21 Grad am Bodensee und 28 Grad an der unteren Donau.
3: Sonne satt und fast schon Sommerfeeling. So sind viele von uns am Wochenende in den Mai gestartet. Klingt perfekt, hat aber auch eine Kehrseite, vor allem für die Natur. Wie sich das Wetter diese Woche entwickelt und ob Regen kommt, das klären wir gleich. Ich bin Lisa Wohleib. Schön, dass ihr da seid.

0: Kommt gut rein in die neue Woche. Ein richtig schönes, fast schon sommerliches Wochenende liegt hinter uns. Viel Sonne, angenehm warm, der perfekte Start in den Mai. Was uns freut, ist für die Natur allerdings weniger ideal, denn der Regen fehlt. Der soll aber bald kommen. Darüber sprechen wir jetzt mit Kai Zorn aus unserer Wetterredaktion. Kai, wie starten wir denn in die erste Maiwoche?
1: Mit einer Mischung aus Sonne und Wolken, wobei sich im Osten längere Zeit die Sonne zeigt. Im Westen werden die Wolken zahlreicher und vor allen Dingen im westlichen in Franken gibt es ein paar Regenfälle. Sonst entstehen bis zum Abend einzelne Schauer und Gewitter. Und je nach Sonnenscheindauer steigen die Temperaturen auf 20 bis 28 Grad.
0: Bleibt's bis Freitag denn so sommerlich warm?
1: Nicht mehr ganz so. Der Dienstag bringt noch sommerliche Temperaturen von und teils über 25 Grad, vor allen Dingen nach Osten zu, mit Sonnenschein. Ansonsten erwarten uns im Laufe des Tages immer häufiger Schauer und Gewitter, die bis zum Abend auch kräftiger ausfallen können. Am Mittwoch gibt's weitere Schauer und Gewitter, später auch mal längere Regenfälle. Am Donnerstag klingt der Regen ab und am Freitag gibt es dann eine recht freundliche Mischung aus Sonne, Wolken und einzelnen Schauern. Die Temperaturen gehen bis Donnerstag auf Werte so zwischen 7 und 15 Grad zurück und steigen am Freitag wieder an.
0: Danke dir, Kai, für den Überblick. Da sind diese Woche also erstmal kühlere Temperaturen und Regen angesagt. Die Natur freut's aber bestimmt auf jeden Fall.

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1: Ich bin Hendrik Daum. CSU-Chef Söder fordert von Bundeskanzler Merz und der Bundesregierung, sich stärker auf politische Ergebnisse zu konzentrieren, statt auf Befindlichkeiten. Söder betonte am Abend im ZDF, dass schwierige Zeiten und Kritik zu politischen Ämtern immer dazugehörten. Jeder Kanzler habe es nicht leicht, doch entscheidend sei, dass am Ende eben greifbare Ergebnisse geliefert werden. Merz hatte zuvor beklagt, dass er besonders in sozialen Medien unverhältnismäßig und herabwürdigend angegriffen werde. Sollten die USA tatsächlich tausende Soldaten aus Deutschland abziehen, dann sieht der Wehrbeauftragte Otte großen Handlungsbedarf. Er sprach im Spiegel von einer Lücke in der Verteidigungsarchitektur. Deutschland müsse seine Verteidigungsfähigkeit jetzt mehr denn je steigern. Wie viele US-Soldaten abgezogen werden, ist unklar. Vorgestern hieß es erst 5000. US-Präsident Trump hat inzwischen aber von deutlich mehr gesprochen. Noch immer ist unklar, wo der mehrfach gestrandete und in der Nordsee freigelassene Buckelwal im Moment ist. Eine Geldgeberin hinter der Rettungsaktion, Karin Walter-Mommert, zeigt sich trotzdem optimistisch. Mehr von Jan-Henner Reitze.
2: Um verfolgen zu können, wohin der Wal schwimmt, ist er eigentlich mit einem Peilsender ausgestattet worden. Ob dieser Sender funktioniert, verloren gegangen ist oder die Beteiligten an der Rettungsaktion mehr wissen, als sie sagen, ist unklar. Geäußert hat sich bisher nur Karin Walter-Mommert, die sagt, der Sender liefere keine Daten dazu, wo der Buckelwal ist. Übertragen worden seien aber Vitalzeichen, die gezeigt hätten, dass der Wal am Leben ist.
1: Am Gipfel des Saurüsselkopfes bei Ruhpolding im Landkreis Traunstein ist am späten Abend ein Waldbrand ausgebrochen. Mittlerweile sind die lodernden Flammen kilometerweit zu sehen. Einsatzkräfte sind vor Ort, eine Einsatzleitung und ein Krisenstab wurden eingerichtet. Für die Bevölkerung bestehe derzeit keine unmittelbare Gefahr, heißt es. Die Behörden riefen aber dazu auf, das betroffene Gebiet zu meiden und alle Zufahrtswege für die Feuerwehren freizuhalten. Die Fußballerinnen des FC Bayern haben in der Champions League den erstmaligen Einzug ins Endspiel verpasst. Sie verloren im Halbfinal-Rückspiel gegen Barcelona mit 2:4. In der Fußball-Bundesliga haben sich Freiburg und Wolfsburg zum Abschluss des 32. Spieltags 1:1 unentschieden getrennt. Zuvor hatte Gladbach Dortmund mit 1:0 geschlagen und Mainz mit 2:1 auf St. Pauli gewonnen. Mainz und Gladbach haben sich damit den Klassenerhalt vorzeitig gesichert. Es ist jetzt kurz nach 1. Im Moment ist es wechselnd bewölkt, im Süden stellenweise auch sternenklar. Vereinzelt gibt es auch noch den ein oder anderen Schauer. Die Tiefstwerte liegen zwischen 12 und 4 Grad. Heute zum Wochenstart, da wechseln sich Wolken und längere sonnige Phasen ab. Ab dem Nachmittag ziehen dann aber von Südwesten her einzelne Schauer und Gewitter auf. Die Höchstwerte liegen zwischen 21 Grad am Bodensee und 28 Grad an der unteren Donau. Eine Meldung haben wir von der A9 Nürnberg Richtung Berlin. Hier nach wie vor Behinderungen nach einem Unfall zwischen Gefrees und Münchberg Süd.
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3: Der Muttertag rückt näher und eigentlich sind Blumen da der Klassiker schlechthin. Doch genau die werden gerade überraschend seltener gekauft. Woran das liegt und welche Alternativen es gibt, das erfahrt ihr gleich. Ich bin Lisa Wohleib. Guten Start in den frühen Montag. Jetzt mit Musik von Sydney Youngblood und If Only I Could.

0: Musik von Herbert Grönemeyer. Was soll das? Am Sonntag ist Muttertag und Blumen stehen da natürlich ganz hoch im Kurs. Egal ob als Klassiker oder einfach als kleine Aufmerksamkeit zwischendurch. Vor allem Rosen gehen immer. Trotzdem wurden zuletzt deutlich weniger Schnittblumen verkauft. Laut einer YouGov-Umfrage ist die Menge um 9,5% zurückgegangen. Darüber sprechen wir jetzt mit meiner Kollegin Diana Kramer. Diana, wir sehnen uns gerade nach schönen Dingen wie Blumen. Warum geht der Trend denn trotzdem zurück?
1: Ja, die YouGov-Marktforscher sehen hier mehrere Gründe. In erster Linie liegt es natürlich an den Kosten. Neben allem anderen sind auch Blumen deutlich teurer geworden. Und da viele ihr Geld in Krisenzeiten zusammenhalten, wird ganz genau hingeschaut, wofür man Geld ausgibt. Und da gelten Blumen bei vielen als verzichtbarer Luxus. Wird nicht unbedingt gebraucht, also geben immer weniger Geld dafür aus. Vor allem, wenn es darum geht, sich selbst Blumen zu gönnen. Wenn, dann werden Blumen gekauft, um anderen eine Freude zu machen.
0: Warum sind Blumen aktuell so teuer?
1: Wie bei Lebensmitteln schlagen auch hier gestiegene Kosten für Energie, Transport und höhere Arbeitslöhne zu Buche. Dazu kommen auch höhere Preise für Düngemittel durch die Blockade der Straße von Hormuz. Und diese Kosten geben die Betriebe an den Handel und damit an uns Kunden weiter. Im Schnitt kostete ein Blumenstrauß im vergangenen Jahr etwa 7,30 Euro. Im Jahr 2024 waren es noch etwa 70 Cent weniger. Die aktuelle Entwicklung hat auch zur Folge, dass es immer weniger klassische Blumengeschäfte gibt. Liegt auch daran, dass nahezu jeder Supermarkt und auch jede Tankstelle Blumen günstiger anbietet.
0: Wie können wir zum Muttertag deine Freude machen, ohne viel Geld für Blumen auszugeben?
1: Ja klar, freut sich jede Mama über Blumen zum Muttertag. Aber vielleicht ist ja auch ein Blumentopf hier eine günstige Variante, kommt genauso von Herzen und hält auf jeden Fall länger als Schnittblumen, weil man ihn ja auf den Balkon stellen oder in den Garten pflanzen kann. Oder man schenkt gemeinsame Zeit statt Blumen, zum Beispiel einen Ausflug an Orte in der Vergangenheit. Wer aber sagt, Blumen müssen sein, es tut ja vielleicht auch eine statt eines großen Bouquets, eine einzelne langstielige Rose zum Beispiel, der Klassiker. Und apropos, Rosen sind losgelöst vom Preis weiterhin mit Abstand die beliebtesten Blumen der Deutschen, gefolgt von Tulpen und Chrysanthemen.
0: Danke dir, Diana. Also es muss nicht immer der große Strauß sein. Oft zählt am Ende ja sowieso die Geste.

0: Ich bin Hendrik Daum. CSU-Chef Söder fordert von Bundeskanzler Merz und der Bundesregierung, sich stärker auf politische Ergebnisse zu konzentrieren, statt auf Befindlichkeiten. Söder betonte am Abend im ZDF, dass schwierige Zeiten und Kritik zu politischen Ämtern immer dazu gehörten. Jeder Kanzler habe es nicht leicht, doch entscheidend sei, dass am Ende eben greifbare Ergebnisse geliefert werden. Merz hatte zuvor beklagt, dass er besonders in sozialen Medien unverhältnismäßig und herabwürdigend angegriffen werde. Sollten die USA tatsächlich tausende Soldaten aus Deutschland abziehen, dann sieht der Wehrbeauftragte Otte großen Handlungsbedarf. Er sprach im Spiegel von einer Lücke in der Verteidigungsarchitektur. Deutschland müsse seine Verteidigungsfähigkeit jetzt mehr denn je steigern. Wie viele US-Soldaten abgezogen werden, ist unklar. Vorgestern hieß es erst 5000. US-Präsident Trump hat inzwischen aber von deutlich mehr gesprochen. Das waren die Nachrichten um halb. Im Moment ist es wechselnd bewölkt, im Süden stellenweise auch sternenklar. Vereinzelt gibt es auch noch den ein oder anderen Schauer. Die Tiefstwerte liegen zwischen 12 und 4 Grad. Heute zum Wochenstart, da wechseln sich Wolken und längere sonnige Phasen ab. Ab dem Nachmittag ziehen dann aber von Südwesten her einzelne Schauer und Gewitter auf. Die Höchstwerte liegen zwischen 21 Grad am Bodensee und 28 Grad an der unteren Donau.
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2: Ein Song, zwei Titel und jede Menge Filmzitate. Damit haben die Ärzte nicht nur die Charts erobert, sondern auch für ordentlich Gesprächsstoff gesorgt. Welche Details dahinter stecken, das erfahrt ihr gleich. Ich bin Lisa Wohleib. Schön, dass ihr da seid.

0: Guten Start in die neue Woche. Mit einem einzigen Lied haben die Ärzte ganz schön für Wirbel gesorgt und auch für ein bisschen Verwirrung. Schon der Titel ist doppelt. Auf dem Album heißt er Männer sind Schweine, als Single dann ein Schwein namens Männer. Dazu kommen noch jede Menge Filmanspielungen im Song. Auf dem Album gibt's zwischendrin einen Dialog aus einem Clint Eastwood-Film, aber auch eine andere Version mit einem Zitat aus der Komödie Manche mögen's heiß, nämlich aus dieser Szene.
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0: Genau diesen Satz haben die Ärzte in die Single-Version eingebaut, also in ein Schwein namens Männer. Und jetzt gibt's die Version, die heute am 4. Mai vor 28 Jahren die deutschen Single-Charts angeführt hat. Hier sind die Ärzte mit Männer sind Schweine.
3: Hallo.

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1: Ich bin Hendrik Daum. Bundeskanzler Merz hat von der SPD mehr Entgegenkommen bei der gemeinsamen Regierungsarbeit gefordert. Merz sagte am Abend in der ARD, er erwarte von den Sozialdemokraten die gleiche Kompromissbereitschaft, wie die Union sie zeige. Kompromisse seien keine Einbahnstraße. Merz räumte ein, dass innerhalb der Union der Unmut wachse. Ab heute sollen die US-Zölle auf Fahrzeuge aus der EU ja auf 25% angehoben werden. Das hat US-Präsident Trump zumindest angekündigt. Die Europäische Union und die Wirtschaft kritisieren das scharf. Thomas Bremser berichtet.
2: Trump wirft der EU vor, sich nicht an das vereinbarte Handelsabkommen zu halten. Auf die deutsche Autoproduktion könnten so zusätzliche Belastungen von jährlich rund 2,5 Milliarden Euro zukommen. Die EU behält sich vor, ihrerseits die Zölle auf US-Waren zu erhöhen. Doch noch ist unklar, ob es zu all dem kommt, denn Trump nimmt seine Zollpläne gerne mal kurzfristig zurück oder hofft auf einen Deal.
1: Bundesinnenminister Dobrindt hat noch einmal deutlich gemacht, dass die Kontrollen an den deutschen Grenzen erstmal bestehen bleiben. Daran könne sich erst etwas ändern, wenn das Migrationssystem in Europa funktioniere. Und das sei zum jetzigen Zeitpunkt nicht absehbar, so Dobrindt. Die frühere Ampelregierung hatte die Grenzkontrollen schon im Sommer 2024 eingeführt, um irreguläre Migration zu begrenzen. Am Gipfel des Saurüsselkopfes bei Ruhpolding im Landkreis Traunstein ist am späten Abend ein Waldbrand ausgebrochen. Mittlerweile sind die lodernden Flammen kilometerweit zu sehen. Einsatzkräfte sind vor Ort, eine Einsatzleitung und ein Krisenstab wurden eingerichtet. Für die Bevölkerung bestehe derzeit keine unmittelbare Gefahr, heißt es. Die Behörden riefen aber dazu auf, das betroffene Gebiet zu meiden und alle Zufahrtswege für die Feuerwehren freizuhalten. Die Fußballerinnen des FC Bayern haben in der Champions League den erstmaligen Einzug ins Endspiel verpasst. Sie verloren im Halbfinal-Rückspiel gegen Barcelona mit 2:4. In der Fußball-Bundesliga haben sich Freiburg und Wolfsburg zum Abschluss des 32. Spieltags 1:1 unentschieden getrennt. Zuvor hatte Gladbach Dortmund mit 1:0 geschlagen und Mainz mit 2:1 auf St. Pauli gewonnen. Mainz und Gladbach haben sich damit den Klassenerhalt vorzeitig gesichert. Es ist jetzt 2:15. Im Moment ist es wechselnd bewölkt, im Süden stellenweise auch sternenklar. Vereinzelt gibt es auch noch den ein oder anderen Schauer. Die Tiefstwerte liegen zwischen 12 und 4 Grad. Heute zum Wochenstart, da wechseln sich Wolken und längere sonnige Phasen ab. Ab dem Nachmittag ziehen dann aber von Südwesten her einzelne Schauer und Gewitter auf. Die Höchstwerte liegen zwischen 21 Grad am Bodensee und 28 Grad an der unteren Donau. Eine Meldung haben wir von der A93 Regensburg Richtung Weiden. Die ist aktuell nach einem Unfall gesperrt zwischen Schwandorf Mitte und Schwandorf Nord. Ihr werdet hier vor Ort von der Feuerwehr umgeleitet.
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3: Montag, der 4. Mai. In den USA wird der National Orange Juice Day gefeiert, also der Tag des Orangensafts. Der Frühstücksklassiker, der passt auch ziemlich gut in diese Nacht, denn wir starten rein in eine neue Woche und brauchen wahrscheinlich auch einen neuen Energieschub. Und ein Glas Orangensaft, das liefert in der Regel schon genug Vitamin C für den ganzen Tag. Also perfekt, um einfach mal kurz aufzutanken. Ich bin Lisa Wohleib, schön, dass ihr da seid.